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2: Gleich geht's los.
3: Diesmal geht es in die Musikstadt Prag. Wir steuern einige Ziele an, die man in Prag auf keinen Fall auslassen sollte. Denn mit Schönheiten ist Prag wahrlich reichlich gesegnet und natürlich auch mit ganz viel Musik. Ein weiterer Schwerpunkt ist das jüdische Prag. Und wir

0: natürlich auch die böhmische Küche und das Bier. Denn der edle Hopfensaft, das böhmische Bier, ist so etwas wie das Nationalgetränk der Tschechen. Diese Dame wird uns unter anderem durch ihr Prag begleiten.
1: Dobrý den, jmenuji se Vladimíra Turková, jsem pražská průvodkyně. Chtěla bych pozdravit posluchače rozhlasové stanice Radio Rajze s Alexandrem Tauscherem a ráda bych krátce představila naše krásné město.
0: Nasche krasne Mesto, unsere schöne Stadt Prag, die goldene Stadt. Bei uns heute auch im Zeichen der Musik. Ganz viel Spaß.

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1: Ich bin Hendrik Daum. Der Wohnungsbau in Deutschland verläuft nur sehr schleppend. Um dem entgegenzuwirken, entscheidet das Bundeskabinett heute über Reformen im Baurecht. Das Ziel ist, die Genehmigungsverfahren zu beschleunigen. Bauministerin Huberts möchte, dass der Wohnungsbau in Gebieten mit angespannten Märkten künftig Priorität bekommt vor Natur- und Denkmalschutz. Außerdem sind härtere Maßnahmen gegen Eigentümer vorgesehen, die ihre Immobilien verfallen lassen. Als letztes Mittel ist sogar eine Enteignung möglich. Die Staatsanwaltschaft Potsdam ermittelt jetzt gegen den Schauspieler Christian Ulmen wegen des Verdachts der Körperverletzung. Hintergrund ist eine Strafanzeige seiner Ex-Partnerin, der Schauspielerin und Moderatorin Colleen Fernandes. Laut Staatsanwaltschaft hat sich ein Anfangsverdacht auf häusliche Gewalt bestätigt. David Riemer hat die Einzelheiten.
2: Es gehe um mehrere Vorfälle aus den Jahren 2022 und 2023 in Spanien. Weitere Vorwürfe von Fernandes wegen digitaler Gewalt würden noch geprüft, sagt eine Sprecherin der Staatsanwaltschaft. Für Ulmen gilt bis zu einem rechtskräftigen Abschluss des Verfahrens die Unschuldsvermutung. Fernandes wirft ihm neben körperlichen Übergriffen auch vor, Fake-Profile in ihrem Namen erstellt und darüber pornografische Inhalte verbreitet zu haben.
1: In Sachen Chancengerechtigkeit in der Bildung schneidet Deutschland ja häufig schlecht ab. Damit sich das ändert, wünschen sich 9 von 10 Erwachsenen mehr Personal in Schulen und Kitas und auch bundesweit einheitliche Lernstandards. Das zeigt der aktuelle Kinderreport des Deutschen Kinderhilfswerks. Auch Kinder und Jugendliche wurden befragt. Sie wünschen sich vor allem kostenlose Kitas und Schulen. Fußball-Zweitligist Greuther Fürth hat den Klassenerhalt

0: geschafft. Das Kleeblatt setzte sich am Abend im Relegationsrückspiel gegen Rot-Weiß Essen mit 2:0 durch. Das Hinspiel gegen den Drittligisten hatte Fürth noch mit 0:1 verloren. Die Fürther spielen seit fast 30 Jahren mindestens in der zweiten Liga.
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2: Das ist die Radioreise, die Sie zu neuen Horizonten bringt und damit Reiselust wecken soll. Im Studio Alexander Tauscher, herzlich willkommen hier bei uns in dieser Show. Diesmal geht es nach Tschechien. Die Republik ist ein recht kleines Land. Mit knapp 80.000 Quadratkilometern hat sie nicht einmal ein Viertel der Fläche Deutschlands. Die Tschechen sind auch ein recht kleines Völkchen. Gerade einmal 2,5 Millionen Einwohner zählt das Land. Aber es hat einiges zu bieten, Tschechien. Vom mächtigen Riesengebirge bis in die Seenlandschaft Südböhmens. Wir steuern heute die Musikstadt Prag an, die Hauptstadt, mit dem Klang der Moldau, der uns immer wieder im Ohr hängen bleiben wird, verspreche ich allen Hörern der Radioreise. Und hier in Prag begrüßt uns im wunderschönen, ich mag ihn sehr, tschechischen Akzent, unser Guide.
3: Mein Name ist Wladimíra Turková, ich bin Stadtführerin hier in Prag. Heute entdecken wir vor allem die Altstadt und auch die Judenstadt. Die Geschichte Prags geht bis 9. Jahrhundert zurück. Es ist wirklich alte Stadt. Die älteste Stadtviertel ist die Altstadt. Bevölkerung Prags ist 1,3 Millionen. Es ist nicht so groß, aber es ist die größte Stadt in der Tschechischen Republik. Das heißt, Prag ist nicht nur die Hauptstadt, aber es ist auch die größte Stadt in der Tschechischen Republik.

Die Altstadt wurde nicht gegründet, es wurde besiedelt, nur spontan besiedelt am Ufer der Moldau, Westufer der Moldau. Und die ersten Kaufleute kamen nach Prag im 11. Jahrhundert und auch Juden kommen nach Prag im 11. Jahrhundert. Wir kennen hier viele mittelalterliche Häuser, zum Beispiel der Hof Thein. Es ist wirklich altes Gebiet und es war das Zentrum Kaufleuten im Mittelalter, kann man sagen, das Zentrum Außenhandel im Mittelalter. Ja, und wir können hier auch ein paar Gebäude aus dieser Zeit sehen. Zum Beispiel der Sitz der Galerie Hauptstadt Prag. Es ist das Haus aus dem Ende des 13. Jahrhunderts. Es ist Frühgotik-Architektur und jetzt ist es auch für Öffentlichkeit zugänglich. Dort befinden sich die großen Sammlungen der Gemälde und auch die Statuen. Das historische Zentrum Prags steht auf der Liste der UNESCO seit Dezember 1992. Prag überlebte den Zweiten Weltkrieg und die historische Architektur ist ganz authentisch. Das heißt, wir können hier alle historischen Stile in Prag sehen, wie zum Beispiel Romanik, Gotik, Renaissance, Barock, Rokoko, Jugendstil, Kubismus und viele andere. Es ist wirklich unikat. Und die Fläche der UNESCO-Gebiets ist relativ groß. Es ist mehr als 9 Quadratkilometer. Es ist nicht nur die Altstadt, aber es ist auch die Kleinseite. Es ist auch Neustadt. Neustadt in Prag, es ist 1348. Es ist nicht so neu. Es ist nicht so Neustadt. Ja, aber auch die Judenstadt und andere Teile der Stadt. Prag ist mit vielen berühmten Musikanten verbunden. Ich möchte zum Beispiel über Mozart sprechen. Mozart besuchte Prag 5-mal und seine Oper Don Giovanni hat er hier im Ständetheater hier in Prag im Oktober 1787 die Uraufführung. Mozart kam nach Prag im Jahr 1787 im Frühling und dann 1787 im Oktober und es war Premiere. Es war

0: war die Uraufführung der Oper Don Giovanni. Auch sein Librettist Lorenzo da Ponte kam nach Prag und erlebten nicht far vom Ständetheater, erlebten im Hof, im damaligen Hotel, der Name ist Platis. Sie hatten die Fenster gegenüber und sie konnten damals über Details der Oper zum Fenster sprechen. Was? Über die Straße, ja. Es war sehr praktisch. Mozart war sehr populär hier. Er kann auch seine Melodie in Straßen hören. Es war sehr nett für Mozart. Und er sagte, meine Prager verstehen mir. Er war, kann man sagen, Hitmaker des 18. Jahrhunderts. Ist heute noch. Die Melodien sind sehr schön.
1: Der Hitmaker des 18. Jahrhunderts, Mozart in Prag. Wir werden noch einige dieser Hitmaker von damals vorstellen. Und natürlich darf dann auch die goldene Stimme aus Prag nicht fehlen. Der Mann, der einfach ein Musikgott war. Prag wird ja oft als goldene Stadt bezeichnet. Das liegt nicht am Gold, was hier möglicherweise unter der Erde liegen könnte. Es liegt auch nicht an vielen goldverzierten Fassaden. Nein, goldenes Prag deshalb, weil das historische Stadtbild von zahlreichen Türmen geprägt ist, die in der untergehenden Sonne einfach golden leuchten. Entlang dieser Kulisse führt uns Vladimira Turkova durch ihr Prag. Und zur goldenen Kulisse gesellt sich nun die goldene Stimme aus Prag. Die Erinnerung an Karel Gott und sein Praha.
0: Die Dominante des Altstädter Rings, es ist die Thainkirche oder Jungfrau Maria Kirche. Diese Kirche ist die Hauptpfarrkirche der Altstadt und es ist auch für Öffentlichkeit zugänglich. Es ist nicht nur für Messen und für regelmäßige Gottesdienste benutzt, aber auch für Konzerte. Was ist interessant, wir können in Prag viele Kirchen sehen, knapp 140, aber die Menschen sind vor allem konfessionslos. Das heißt, viele Kirchen sind auch für kulturelle Zwecke benutzt, für Konzerte, für Ausstellungen und so weiter. Aber diese Kirche, es ist wirklich für regelmäßige Gottesdienste benutzt.
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0: Prager Burg ist wirklich der wichtigste Baudenkmal in Prag. Es ist der größte Baukomplex in der Tschechischen Republik und wir können auch im Guinness Buch der Weltrekorde lesen, dass Prager Burg die größte bewohnte Burg in der Welt ist. Es ist der Sitz des Staatsoberhaupts, aber einige Innenräume sind auch für Öffentlichkeit zugänglich. Nicht nur die Kathedrale, der St. Veitsdom, aber auch der alte königliche Palast, die St. Georg Basilika und auch die Attraktion Nummer 1, das Goldene Gäschen. Die Länder der böhmischen Krone wurden Teil der österreichischen Monarchie im Jahr 1526 bis Ende des Ersten Weltkriegs, das heißt bis Jahr 1918. Viele tschechische, viele nationale Institutionen wurden damals gegründet, vor allem das Nationalmuseum, die Tschechische Philharmonie. Die Tschechische Philharmonie 1896. Antonín Dvořák dirigierte die erste Vorstellung der Tschechischen Philharmonie. Auch die Akademie der Wissenschaft in Böhmen, auch die Nationalgalerie, Tschechische Bank, aber vor allem das Nationaltheater. Das Nationaltheater wurde nach der Sammlung der Geldmittel in alle Schichten der Bevölkerung gebaut. Und wir kennen das Motto Nation, die Nation sich selbst. Die Innenräume sind sehr schön. Es ist verziert mit der Generation der Nationaltheater, das heißt die besten Maler, Bildhauer, Architekten und so weiter. Es ist wirklich schön. Hier sind drei Opernhäuser in Prag. das Nationaltheater.

0: Theater ist das Schönste. Die Stadtoper ist die größte und das Ständetheater ist das älteste.
1: Ich höre Musik in meiner goldenen Stadt.
2: Wir hören heute auch Musik aus dieser goldenen Stadt, aus Prag, aus Praha. Mozart konnte ja in seinem geliebten Prag über die Straße zu seinem Librettisten sprechen. Die Zusammenarbeit dieser beiden Genies hat der Operngeschichte geschrieben. Denn noch heute zählen die sogenannten Da Ponte-Opern zu den Fixsternen am Musikhimmel der Klassik. Die Moldau kommt uns heute immer wieder musikalisch geflossen auf dieser Tour, denn Prag befindet sich nahe der Mündung der Moldau in die Elbe. Ein Großteil von Prag liegt in einem weiten Tal an der Moldau, die das Stadtgebiet auf einer Länge von 30 Kilometern durchfließt und im Nordteil von Prag eine große Schleife bildet. Die Moldau, sie teilt Prag in Alt- und Neustadt. Beide Teile bergen viele architektonische Schätze, wie uns gleich Wladimira Turkova erzählen wird. Prag, ja auch die Stadt der Kunst, vor allem der Musik. Heute ja unser Thema Musikstadt Prag. Denn Wien war lange Zeit quasi die musikalische Welthauptstadt und große Teile der Tschechischen Republik gehörten bis ins frühe 20. Jahrhundert hinein zur österreichisch-ungarischen Monarchie, also K&K.
3: Sie kennen die Novaks aus Prag. Sie haben sie sicher gekannt, ein Gansel bei Novaks am Sonntag in Prag, berühmt war im böhmischen Land.
0: Das Rudolfinum wurde auch am Ende des 18. Jahrhunderts gebaut. Es wurde auch wie Mehrzweckgebäude gebaut. Dort befindet sich nicht nur der Sitz der Tschechischen Philharmonie, aber auch der schönste Konzertsaal in Prag, Dvořák-Saal. Ja, er ist sehr berühmter Komponist. Er wurde Professor der Tschechischen Konservatorie. Und das Tschechische Konservatorium ist wirklich alt. Es wurde im Jahr 1811 gegründet. Er dirigierte auch die erste Vorstellung der Tschechischen Philharmonie in Rudolfinum im Jahr 1896. Gegenüber Rudolfinum befindet sich die große Statue des Dvořá. Es wurde im 90er Jahres des 20. Jahrhunderts aufgestellt. Dvořák ist sehr wichtig. Dvořák-Saal ist das schönste Saal. Aber dort befindet sich auch Suk-Saal, Josef Suk. Und dieser Saal ist vor allem für Kammermusik benutzt. Die Ausstellungssäle befindet sich im ersten Stock. Und dort ist auch sehr schönes Café mit Ausblick auf das Panorama der Prager Burg. Antonín Dvořák wurde im Jahr 1841 geboren. Er wurde in der Nähe Prags im Dorf Nelahozeves geboren und er startete seine professionelle Karriere als Organist. Als Organist in der Kirche Heilige Adalbert oder Heilige Wojtěch in der Nähe des Nationaltheaters. Dort befindet sich auch die kleine Gedenktafel und diese Gedenktafel erinnert an Dvořák als Organist 1874 bis 77. Aber Dvořák war auch im Nationaltheater tätig und auch gegenüber im Joffininsel. Joffininsel war auch sehr wichtig. Es wurde auch als Mehrzweckgebäude gebaut und Joffin wurde Zentrum der tschechischen politischen, kulturellen und sozialen Leben in zweiter Hälfte des 19. Jahrhunderts. Und nicht nur Dvořák dirigierte die Vorstellungen dort, aber auch zum Beispiel Berlioz, Wagner, Liszt und andere, auch Smetana. Smetana organisierte auch die tschechische Bälle am Insel Joffin.

Bedřich Smetana ist der Gründer der tschechischen Nationalmusik. Das sind wirklich schöne Melodien. Er lebte in der Nähe der Moldau. Heutzutage ist es Smetana Cay. Und dort befindet sich auch Smetana Museum. Smetana

Museum wurde im Jahr 1936 geöffnet und dort befinden sich viele persönliche Dinge, wie zum Beispiel Taktstock oder Fotos, auch Tagebücher und Korrespondenzfragmente und so weiter.

0: Moldau, es ist die schönste Dichtung aus dem Zyklus Mein Vaterland. Und was ist interessant, Smetana komponierte diesen Zyklus, als er völlig taub war. Und es ist wunderschöne Musik.
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2: Diese Quelle der Moldau, der Beginn des Zyklus Mein Vaterland, ein echter Ohrwurm. Für mich einer der Top-Hits der Klassik hier in der Musikstadt Prag und nicht nur da. Die Hauptstadt der Tschechischen Republik ist von einer unglaublichen Vielfalt, historisch, architektonisch und vor allem auch künstlerisch. Wie sagte einst der Komponist Josef Haydn, ja der Wegbereiter der Klassik aus Österreich über die Musik, Zitat, meine Sprache versteht die ganze Welt. Ja, und der ganzen Welt hört man längst auch gerne einen, der seine Wurzeln in der Tschechischen Republik hatte, aber erst in den USA so richtig berühmt wurde. Antonín Dvořák, ein ganz großer in der Musik. Wie auch andere große Komponisten hatte auch ihn die Volksmusik ganz maßgeblich inspiriert. Man denke etwa an die berühmten slawischen Tänze von Dvořák. Und weil Dvořák für die Tschechen so etwas wie ein musikalischer Gigant ist, hat man ihm auch ein eigenes Festival gewidmet. Dvořáková nennt sich dieses Musikfestival, das jedes Jahr in Prag über die Bühne geht. Und Jan Simon ist der künstlerische Leiter dieses Festivals. Zum Einstieg eine große Dame der tschechischen Oper, Lucia Pop. Sie singt uns Mesičku na nebi hlubokem aus Dvořáks Oper Rusalka.

immer am 8. September, weil das ist der Geburtstag von Gosa und das Festival dauert mehr als 2 Wochen. Das heißt meistens so bis dem 24., 25. September. Es wurde 2008 gegründet und wie schon der Name des Festivals andeutet, es ist gewidmet dem Werk und dem Leben von Antonín Dvořák. Und das nicht nur mit den berühmtesten Werken, die eigentlich zum Standardrepertoire gehören, sondern wir gehen tiefer in seine persönlichen und künstlerischen Geschichte und aufführen auch Werke, die fast vergessen oder noch unentdeckt geblieben sind. Zum Beispiel 2014 haben wir seine allererste Oper aufgeführt, Alfred, die sogar auf Deutsch geschrieben wurde. Die bekannteste und berühmteste und die schönste Oper, Rusalka,

seine Werke für die Instrumente, ist sein Klavierwerk für Klavier Solo, was haben wir sogar auf die Platte aufgenommen. 9 Sinfonien, 5 davon sind Stammrepertoire aller Orchester der Welt. Die Opern mit Rusalka als die berühmteste. Es gibt auch die Oratorien wie Santa Ludmila oder das Requiem. Aber ganz wichtig ist auch seine Kammermusik. Klavierquartette, Streichquartette, Klaviertrios, Klavierquintette.

0: Und zum Beispiel die Wiener Philharmoniker kommen wieder mit Jakub Hruša. Und das war zum ersten Mal in der Geschichte in Tschechien oder Tschechoslowakei, wenn so ein Orchester wie Wiener Philharmoniker werden in Prag vom tschechischen Dirigenten geführt.
1: Wir hörten es gerade, selbst die wichtigsten Dirigenten sind gerne nach Prag gekommen, um Konzerte in der Goldenen Stadt zu leiten. Auch der körperlich zwar recht kleine, künstlerisch aber ganz große Herbert von Karajan. Knapp 35 Jahre lang hatte der Österreicher die weltberühmten Berliner Philharmoniker als deren Chefdirigent geleitet, zum Beispiel auch mit Musik eben des großen Antonín Dvořák. Und das, was musikalisch unterlag, nämlich die Sinfonie aus der Neuen Welt, war ja entstanden während Dvořáks Aufenthalt in den Vereinigten Staaten von Amerika. Deshalb eben auch die Bezeichnung Sinfonie aus der Neuen Welt, weil die USA historisch betrachtet für uns Europäer damals zu Beginn des 20. Jahrhunderts eben noch eine neue Welt war. Naja, wir haben Reiseziele aus der neuen und der alten Welt im Programm. Heute eben das historische Prag, die alte Welt, die Musikstadt, ganz, ganz neu, hier in der Radioreise. Wie immer an dieser Stelle, auf Weiterhören.

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2: Richtet auf eure Lauscher, denn hier spricht der Tauscher, der Alexander, grüßt sie alle miteinander und wünscht auf diese Weise eine schöne Radioreise. Heute aus der Musikstadt Prag. Willkommen also in der Tschechischen Republik. Prag atmet unglaublich viel Geschichte. Gleichsam ist Prag auch eine Schnittstelle zwischen Ost und West in Europa. Architektur, Musik und auch Literatur sind in der tschechischen Hauptstadt ganz prominent vertreten. Man denke etwa an den großen Schriftsteller Franz Kafka, dem hier in Prag sogar ein eigenes Museum gewidmet ist. Untrennbar mit Prag verbunden ist aber auch das Judentum. Schon im 10. Jahrhundert, also vor mehr als 1000 Jahren, gab es in Prag reisende jüdische

0: Fernhändler wie etwa Ibrahim ibn Jakob. Schon vor dem 11. Jahrhundert wurden erstmals jüdische Siedlungen unter der Prager Burg und auch im Dorf Visegrad erwähnt. Mehr dazu jetzt von Wladimira Turkova.
1: Jetzt können wir die jüdische Stadt in Prag entdecken. Es ist wirklich interessant. Das ehemalige jüdische Ghetto befindet sich am westlichen Ufer der Moldau. Das Prager Ghetto wurde im 16. Jahrhundert gegründet, aber es wurde nicht das älteste Ghetto in Europa. Das älteste befindet sich in Italien, in Venedig, 1514. Und auch das Wort Ghetto, es ist italienisches Wort. Und heutzutage, die ehemalige Judenstadt ist Josefow genannt. Josef II. Gab die ersten Privilegien der Juden nicht nur in Prag, in Zentraleuropa, in Habsburg-Monarchie. Und die Judenstadt in Prag ist nach Josef II. Genannt. Die Periode Josef II. Wurde Aufklärung genannt. Es war Periode in Jahren 1780 bis 1790. Er realisierte viele Reformen, vor allem die Privilegien der Juden. Und es ist der Aufgang der jüdischen Emanzipation. Es war ein sehr langer Prozess, mehr als 50 Jahre bis Jahr 1848. Juden konnten damals das Ghetto verließen. Das Ghetto wurde später niedergerissen und nur die Synagogen und auch der historische jüdische Friedhof erhalten geblieben. Diese Denkmäler sind für die Öffentlichkeit zugänglich.

0: jüdische Kommunität hier in Prag ist relativ wenig, 1300 Mitglieder, in der Tschechischen Republik ca. 5000. Die Synagogen sind vor allem der Sitz des Jüdischen Museums hier in Prag und die Sammlungen sind wirklich umfangreiche, mehr als 40.000 Gegenstände und mehr als 100.000 Bücher. Der jüdische Friedhof, historische jüdische Friedhof, wurde vom Jahr 1439 bis Jahr 1787 benutzt. Das heißt, bis Regierung Josef II. Es ist sehr interessant. Die Gräber sind in vielen Schichten. Und sagt man, dass mehr als 20.000 People sind dort bestattet. Aber wir können ca. 12.000 Grabsteine dort sehen. Alle Friedhöfe wurden in der Zeit des Josef II. In der Stadt geschlossen. Und neue Friedhöfe wurden damals außer Stadtmauer gegründet. Vor allem Franz Kafka wurde im neuen jüdischen Friedhof hier in Prag bestattet. Es befindet sich im dritten Prager Stadtviertel.
1: Das war unser kurzer akustischer Rundgang durch das jüdische Viertel in Prag mit unserem Prag-Guide Vladimira Turkova. Kaum eine andere Stadt kann sich mit so einem gut erhaltenen jüdischen Viertel rühmen wie eben die tschechische Hauptstadt. 6 Synagogen, das jüdische Rathaus und auch der Friedhof sind ein Abstecher ins jüdische Viertel in der Josefstadt Wirt. Die tschechische Metropole bietet nicht nur schöne Ausblicke und Streifzüge durch die historischen Gassen und Parks. Für eventuelle Regentage, es soll ja einige geben im Jahr, gibt es eine ganze Reihe hochkarätiger Museen. Da wäre als erstes das Nationalmuseum zu nennen, als größtes Museum der Tschechischen Republik. Die nach dem Pariser Louvre zweitälteste Galerie in Europa, nämlich die Nationalgalerie Prag, bietet Spitzenwerke aus aller Welt. Und das Museum Kampa gilt als eines der attraktivsten, gerade für Liebhaber der modernen Kunst. Der kleine akustische Museumsstreifzug und ein paar wichtige Namen der tschechischen Geschichte sowie auch zwei weitere Orte, die man in Prag unbedingt sehen sollte, jetzt mit unserem Guide Vladimira Turkova und davor die Feststellung von Václav Neckar und den Bazillen. Ja.

Die Sammlungen der Nationalgalerie in Prag, zum Beispiel im Palast nicht far vom Zentrum, befindet sich sehr interessante Sammlung der impressionistischen Maler und auch Frühwerke von Picasso, Braque und auch französische Impressionisten. Ich kann es empfehlen, auch moderne Kunst aus dem 20. Jahrhundert und auch ganz modern Kunst. Es ist auch sehr interessant. Und zum Beispiel auf Hradschin, ja, können wir auch sehr berühmte Namen sehen, wie zum Beispiel Franz Hals, El Greco, Tintoretto und andere. Es ist auch sehr interessant.

0: das Denkmal in der Platzmitte des Altstädter Ring. Es ist Jan Hus. Jan Hus war Reformator der Kirche. Er lebte am Ende des 14. Jahrhunderts, Anfang 15. Jahrhundert, und er ist sehr wichtige Persönlichkeit tschechische Geschichte. Ja, er war nicht nur sehr populär Prediger, aber er war auch Rektor der Karls-Universität. Er schrieb auch viele Bücher und vor allem er kritisierte die katholische Kirche. Er lebte ca. 100 Jahre von Martin Luther. Aber Jan Hus wurde hingerichtet. Jan Hus wurde in Konstanz in Deutschland nach Prozess, kann man sagen, wie Inquisitionsprozess, im Juli 1415 verbrannt. Und dieses Denkmal wurde zum 500. Todestag des Jan Hus aufgestellt. Martin Luther wurde von Jan Hus inspiriert. Es ist auch sehr interessant. In der Nähe des Altstädter Rings befindet sich die Bethlehem-Kapelle. Es ist die Kapelle, wo Jan Hus tätig war. Die wichtigste Attraktion an der Altstädter Ring ist die astronomische Uhr. Es ist die älteste astronomische Uhr in der Welt, noch in Betrieb. Der älteste Teil der astronomischen Uhr ist das astronomische Ziffernblatt. Es stammt aus dem Jahr 1410. Es ist wirklich kompliziert. Der dunkelbraune oder der schwarze Teil ist der nachtliche Teil. Rot ist Morgen- und Abenddämmerung mit Sonnenaufgang und Sonnenuntergang. Dort sind auch 12 Tierkreiszeichen, Phasen des Mondes und auch Position der Sonne. Unterteil ist das Kalendarium, es ist der Kalender. Es stammt aus dem 19. Jahrhundert und die Aposteln in zwei blauen Fenstern können wir jede volle Stunde im Tag sehen. Aber es ist eine sehr kurze Vorstellung, es dauert ca. 20 Sekunden. Moldau ist sehr wichtig für Prag. Ja, dieses Tal ist sehr schön und die Panoramen nicht nur über der Prager Burg, aber beide Ufern, Kleinseite, Altstadt, Wischerath und andere. Es ist wirklich schön, auch aus dem Schiff, aus dem Schifffahrt. Ich kann es wirklich empfehlen. Moldau ist der längste Fluss in der Tschechischen Republik, ca. 400 Kilometer. Es ist auch der Nebenfluss der Elbe und der Zusammenfluss befindet sich in der Nähe der Stadt Mělník, ca. 35 Kilometer nördlich von Prag. Und die Elbe fließt nach Dresden, Hamburg und Nordsee.
1: Auf diesem Weg der Elbe über Dresden nach Hamburg in die Nordsee ist die Radioreise gerne als Begleiter dabei, mit vielen Stationen am Wegesrand, die wir bereits besucht haben, von der Sächsischen Schweiz über die Elbauen bei Dessau und Magdeburg bis in die Hansestadt. Aber heute bleiben wir in der Musikstadt Prag. In dieser Etappe besuchen wir einen Ort, an dem Mozart seine 6 deutschen Tänze für den Grafen Pachter während einer der berühmten Familienmatineen komponierte, nämlich im Mozart-Prag-Hotel. Heute heißt es so, damals ein anderer historischer Ort. Dieser Ort liegt nämlich nur eine Gehminute von der weltberühmten Karlsbrücke entfernt. Einige Zimmer bieten auch den Blick auf die Karlsbrücke und auch auf die Prager Burg Hradčín. Roman Kopecký leitet dieses Haus mit historischen Mauern und erzählt uns mal die spannende Geschichte, wie es nämlich zu dieser Komposition von Mozart kam.
2: Now you are standing on the same stones and floor like if you close your eyes and you go back to.
1: Sie stehen jetzt hier auf denselben Steinen, auf denen Mozart einst stand. Also wenn wir die Uhren heute um rund 250 Jahre zurückdrehen würden, Sie schließen Ihre Augen, ja, dann würden Sie hier Mozart und Casanova treffen. Denn Sie waren die Gäste von Earl Pachter. Das war einer der Aristokraten hier in Prag. Und früher war das hier der Haupteingang gewesen. Man kam hier herein und sah den Palast.
2: So you come in here and then you see the palace here. Earl Pachter, he was a great music lover. He had Richard Wagner was piano teacher for his daughter. And then, you know, Mozart, he was.
1: Earl Pachter war ein großer Musikliebhaber. Richard Wagner gab seiner Tochter Klavierunterricht. Und Mozart, er war ja in Salzburg ein wenig rebellisch gewesen. Er war nicht konservativ genug, um im Salzburger Leben Fuß zu fassen. Also liebte Mozart Prag. Und er sagte einmal, ja, die Prager, sie verstehen mich. Und 1789 gab es ja hier die Premiere für Don Giovanni. Und 2 Jahre zuvor, also 1787, war Mozart genau hier, genau wo sie jetzt stehen.
2: Don Giovanni also had the premiere here. But in 1787, right where you are standing, Mozart was here. One day, Earl Pachter was a little bit upset with Mozart, so he said, Mozart, you know how much I love music, and you come here, you enjoy my hospitality. And
1: ja, Earl Pachter war nicht ganz so zufrieden damals mit Mozart. Er kam eines Tages in diesen Palast und sagte zu Mozart, weißt du, Mozart, du lebst hier, du genießt meine Gastfreundschaft, Casanova und so weiter. Du flirtest mit meiner Frau, die ja damals eine Italienerin war, und er sagte, Mozart, ich sperre dich jetzt in einer meiner Räume ein. Dort habe ich Papier und Tinte vorbereitet und du komponierst etwas für mich. Bis dahin schließe ich dich ein und du sagst mir Bescheid, wenn du fertig bist.
2: And once you have written something for me, I will let you out. Now I'm gonna lock you up and you let me know when it's finished. So Mozart, okay.
1: Mozart sagte, okay, ging in die Ecke des Zimmers und er komponierte die 6 deutschen Tänze. Er schrieb sie hier im Jahr 1787. Ja, das ist eines der historischen Dinge, auf die wir sehr stolz sind.
2: That is, let's say, one of the historical part that we are very proud of. Václav Havel, the last president of Czechoslovakia and the first president of Czechia. In his early days,
1: ja, dann ein weiterer Name, Václav Havel, der letzte Präsident der CSSR und der erste Präsident der Tschechischen Republik. Er hatte ja schon seit früher Zeit gegen die Macht der Kommunisten gekämpft. Er hatte damals in den früheren Jahren hier im Theater, was ja direkt Wand an Wand an unser Hotel grenzt, als Maschinist gearbeitet. Also er war der Mann gewesen, der den Vorhang hochzog und nach der Vorstellung wieder herunterließ. Und als Präsident war er einmal hier bei uns im Haus zum Essen gewesen und er sagte zum damaligen Chef, Jean-François, oh, ich kenne diesen Speiseraum hier sehr gut. Und Jean-François sagte, oh, was meinen Sie, Herr Präsident? Und er sagte, ja, hier in dieser Ecke hatte ich meinen kleinen Tisch, auf dem ich meine Novellen und so weiter schrieb. Dahinter verlief nämlich damals eine Treppe, die zum Theater führte. Also beide Häuser waren direkt miteinander verbunden. Also er kam immer wieder hierher, damals, um seine Schriften zu verfassen, hatte auch die Menschen hier im Hotel beobachtet. Und ja, man sieht deswegen auch hier auch Bilder von ihm. Und diese Ecke, sie ist eben eine historische.
2: And quotes of Havel there, but that corner is also a historical corner.
3: Pane prezidente, ústavní činiteli, píšu vám dopis, že moje děti na mě zapomněly.
2: There is history wherever you go, wherever you turn, we have a story to tell.
1: Ja, hier im Haus ist einfach Geschichte. Wo immer man hingeht, wo immer man sich umdreht, es ist eine Geschichte zu erzählen. Wir haben Bilder, wir haben Skulpturen auch aus dem 17. Jahrhundert, denn Pachter und Mozart waren ja auch freie Mäzene.
2: Pachter, Mozart, they were all Freemasons as well. In 2002, when it was renovated,
1: als das Haus im Jahr 2002 renoviert wurde, hatten wir vieles entdeckt, auf das wir bis dahin gar nicht gestoßen waren, auf das wir gar nicht geachtet haben, das wir einfach wahrscheinlich ignoriert hatten. Als nämlich die Farbe an den Wänden neu bemalt wurde und die alte Schicht abgetragen wurde, entdeckte man viele Fresken dahinter. Das hatte natürlich die Renovierung etwas verzögert, weil die Fresken restauriert werden mussten, aber es ist doch wunderschön, so etwas zu haben.
2: I think it's wonderful to have something like this.
1: Mozart in Prag, einer der Namen, der heute den Ton angibt in der Musikstadt Prag. Wir müssen nun das tun, was wir meist im Ausland tun, gerne in die Kochtöpfe schauen. Die traditionelle Prager Küche, sie ist sehr eng mit der österreichischen, der ungarischen und auch der süddeutschen Küche verwandt. Die Gerichte sind einfach und deftig. Es gibt viel Fleisch, es gibt typischerweise auch Soße dazu und sehr beliebt sind jede Art von Knödeln als Beilage. Knödel heißt übrigens auf Tschechisch, wir werden es gleich hören, Knedlik, und es gibt sehr viele Arten von diesem Knedliki. Traditionell gehört zu jedem Essen auch eine Suppe, eine Polevka. Wir haben gleich einige kulinarische Empfehlungen. Gesungen von Gus Bakus, Fritz Mulja und Heinz Konrad. Und dazwischen gibt Roman Kopetzky vom Hotel Mozart sein Salz dazu. Achtung, diese Etappe ist außerordentlich kalorienreich und für Veganer ausdrücklich nicht zu empfehlen, aber sehr schmackhaft.
4: Schweinchen, ein Hinterbeinchen, davon krieg ich nie genug.
5: Schnitzel mit Kartoffeln, vepřové, žebra, kolena, Strudel, Dumplings.
6: Schnitzel mit Kartoffeln, Apfelstrudel, viele Knödel in verschiedenen Varianten, dann Spezialitäten wie Rippen oder Stelzen, Schweinefleisch, sehr viel.

0: schon, wie ich seinerzeit in die Tanzschule gegangen bin zum Priskavets, haben sie ihn gekannt, das war Saklano und der Spitzer mit der Mittelscheitel, wie er noch Haar gehabt hat. Na, er lebt leider nicht mehr. Also der Priskavets hat immer gesagt, so ein Schüler wie ich ist ihm noch nicht untergekommen. Was ist, was ist? Jetzt spielen Sie nicht schon die Bolognese. Gestatten Sie, Fräulein, sind's nicht böse, dass mich in meine Fisso juckt. Der Rhythmus macht mich ganz verrückt.
1: Budoucnost české kuchyně. Dál bych odlehčoval. Nechal bych sem pronikat více vlivy zvnějšku, což znamená Francie například. To asi všechno.
2: Ich würde die tschechische Küche noch leichter machen und sie noch mehr von äußeren Einflüssen, zum Beispiel aus Frankreich, beeinflussen lassen.
3: Roman würde also die tschechische Küche mit Elementen aus Frankreich verbinden. Klingt fast schon nach einer kulinarischen Revolution. Und damit sind wir beim Stichwort. Denn an eine Revolution erinnern sich heute noch viele in Tschechien, in Prag. An die bewegenden Herbsttage 1989. Roman Kopecký und Roman Hrdina hat ihr das Gespräch übersetzt und den wir später noch einmal hören werden, erinnert sich.
1: Tak, sametou revoluci jsem prožil tak, že jsem v roce 89 jsem skončil základní školu a nastoupil jsem do prvního ročníku střední školy. V podstatě revoluce přišla během dvou měsíců. Byla to velká změna.
2: Zur Zeit der samtenen Revolution, die nur zwei Monate mehr oder weniger gedauert hat, um 1989, das war eigentlich

0: Mein erstes Jahr in der Mittelschule, nachdem ich die Grundschule beendet hatte. Wir haben ein halbes Jahr lang eigentlich recht wenig gelernt und haben uns auf das Geschehen auf den Straßen konzentriert. Und wir waren natürlich froh, dass wir endlich reisen durften, dass wir Bücher und Zeitungen, Zeitschriften lesen durften, die man vorher nicht lesen durfte, dass man die Musik, die man gerne hat, auch hören durfte.
1: No, velká změna. Od té doby se může v podstatě cestovat, můžeme poslouchat muziku, jakou chceme, můžeme číst knihy, jaké chceme. Bedr.
2: Musik hören, die man hören wollte und sagen, was man sagen wollte. Wir hatten ja bisher viel Klassiker und Klassik im Programm, aber inzwischen ist auch unter den Disco- und Partyliebhabern angekommen, Prag ist definitiv eine Reise wert. Denn neben den klassischen Konzertsälen ist Prag auch eine junge, moderne und pulsierende Stadt. Wer also das Nachtleben von Prag genießen möchte, kommt hier voll auf seine Kosten. Denn Prag ist ja mitten in Europa und das nach Jahrzehnten, als Prag politisch zum sogenannten Ostblock zählte. An die Wendejahre in der CSSR in Prag und auch an die jüngere Geschichte, gerade mit Blick auf den Zuzug ukrainischer Flüchtlinge, erinnert gleich Roman Hrdina. Er ist in Tschechien geboren, dann aber mit seinen Eltern nach Deutschland übersiedelt, wo er 20 Jahre lang lebte, ehe er nach Wien zog. Und da in Wien darf er nun die tschechische Zentrale für Tourismus leiten. Roman Hrdina blickt also kurz zurück auf die Zeit, als Tschechien Teil der CSSR war und im Warschauer Vertrag unter sowjetischem Einfluss verankert war. Und das Ganze nun untermalt von der Hymne des freien Tschechien.
0: Es war wirklich eine dramatische Zeit. Man erinnert sich noch an die Szenen, wo wirklich friedliche Großdemonstrationen stattgefunden haben, die aber gerade am Anfang im Herbst 1989 dann noch teils brutal von der Polizei einfach beendet wurden und niedergeschlagen wurden. Die Proteste wurden dann immer mehr, sodass dann eigentlich die Polizei dann nach und nach auch schon aufgegeben hat, natürlich auch im Zuge der Veränderungen in den anderen Ländern, wie zum Beispiel in Polen oder in Ungarn, wobei ja die Ungarn etwas schneller als die Tschechen waren, was dann aber auch hier natürlich zur Besserung oder zur samtenen Revolution geführt hat. Heute hat die Tschechische Republik ein ähnliches Staatssystem wie Großbritannien. Das heißt, es gibt ein Oberhaus, das sich hier Senat nennt und wo dann die Senatsabgeordneten auch mindestens 40 Jahre alt sein müssen, um Mitglied des Senats sein zu dürfen. Dann gibt es das sogenannte Unterhaus bzw. das Parlament, wo die Parlamentsabgeordneten sitzen. Dementsprechend gibt es auch verschiedene Wahlen. Es gibt Wahlen in das Parlament und Wahlen in den Senat. Ich muss sagen, dass die Prager oder insgesamt die Tschechen sehr großherzig und sehr solidarisch waren, dass sie die ukrainischen Flüchtlinge mit offenen Armen empfangen haben, dass sie sie oft sogar in den eigenen Wohnungen völlig kostenfrei untergebracht haben. Später, muss man zugeben, gab es dann auch staatliche Finanzen, die das halt auch gefördert haben. Aber insgesamt war die Solidarität sehr groß.
2: Die Hymne der Ukraine, denn hier in Prag verlängern wir gerne den Urlaub, weil eine andere Sendung gedanklich von Prag nach Kiew führt, aber wirklich nur gedanklich. Viel einfacher zu folgen ist unsere Sendung, in der wir von Prag aus nach Ostböhmen fahren und da erleben, wie ein echter, unverfälschter Karneval im Dorf so über die Bühne geht. Also eine Reise in die tschechische Provinz bei uns auf radioreise.de. Da auch viele weitere Radioreisen aus Tschechien, die stellen zum Beispiel Marianske Lázně, also Marienbad, Karlovy Vary, also Karlsbad oder auch Pilsen, also Pilsen vor. Dazu all die Bilder und Texte in den Blogs unter www.radioreise.de, denn wir bringen einfach Farbe in den Alltag. www.radioreise.de und überall da, wo man auch in der Musikstadt Prag gute Podcasts finden und hören kann. Und damit sage ich zum Abschied goodbye, au revoir, ciao, adios, tociens, haida, farewell, ancho, dobijenia, ajowomba, vislat, gülügür, resvidania und natürlich auch topo bechania aus der Ukraine. Mer salama und shalom. Und in Prag natürlich naschledanou.
3: Naschledanou. Naschledanou. Zde je ještě jednou Vladimíra Turková. Ráda bych vás pozvala do Prahy. Snažila jsem se vám přiblížit ty nejkrásnější a nejzajímavější místa. Budu ráda, když se sami přesvědčíte o jejich kráse. Hallo, hier ist noch einmal Wladimira Turkova. Sie haben viel über unsere schöne Stadt gehört und ich hoffe, dass Sie einmal kommen. Schauen Sie sich das an.
4: Heute fahre ich nach Prag, weil ich Prag nun mal mag. Außerdem habe ich da auch noch zu tun.
0: Nyní jsme vám hodně pověděli o tom, jak to u nás tady v Praze v České republice je a budeme se těšit, pokud nás tady navštívíte. Jste srdečně vítáni. Nun haben wir Ihnen sehr viel über Prag und die Tschechische Republik erzählt, würden uns sehr freuen, wenn Sie uns hier besuchen und Land und Leute und auch die gute böhmische Küche ausprobieren.
4: Prag ist schön.
2: Prag ist schön, ohne Frage. Dekorieren warm. Und meine Damen und Herren, bleiben Sie schön reisefreudig, denn es gibt noch mindestens 1000 Orte in dieser Welt zu entdecken. In diesem Sinn, wie immer, bis bald.

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1: Ich bin Hendrik Daum. Bundeswirtschaftsministerin Reiche wird heute zu ihrem ersten offiziellen Besuch in China erwartet. Im Fokus der Gespräche dürften fairere Wettbewerbsbedingungen stehen. Die deutschen Maschinenbauer hatten Reiche kurz vor ihrer Reise zu einer harten Haltung aufgefordert. Sie müsse unmissverständlich klarmachen, dass Europa systematische Wettbewerbsverzerrungen nicht länger hinnehmen werde. Die Pläne von Bundesgesundheitsministerin Warken, die Beiträge zur Pflegeversicherung für Kinderlose zu erhöhen, stoßen auf Kritik. Die wiederholte Bestrafung von Menschen ohne Kinder löse die strukturellen Probleme der Pflegeversicherung nicht. Das sagte Anja Piel vom Vorstand des Deutschen Gewerkschaftsbundes. Der gesetzlichen Pflegeversicherung droht ein Milliardendefizit. Gesundheitsministerin Warken plant deshalb, den Beitragszuschlag für Kinderlose um 0,1 Prozentpunkte auf 0,7% anzuheben. Menschenhandel soll in Deutschland künftig konsequenter verfolgt und härter bestraft werden können. Das sieht ein Gesetzentwurf aus dem Bundesjustizministerium vor, der heute im Bundeskabinett besprochen wird. Lea Matschulat berichtet.
2: Wer moderne Sklaverei ausnutze, dürfe nicht straffrei davonkommen, sagt Bundesjustizministerin Hubig. Sie meint etwa all diejenigen, die sich die Nägel machen lassen, obwohl vieles darauf hindeutet, dass im Nagelstudio nicht alles korrekt läuft. Oder auch Bauherren, die ein Auge zudrücken, wenn eine Firma besonders günstige Konditionen verspricht, doch nicht ganz klar ist, ob die Arbeiter auch alle angemeldet sind.
1: Das Kleeblatt im Glückstaumel. Die Spielvereinigung Greuther Fürth hat in der Relegation den Klassenerhalt in der zweiten Fußball-Bundesliga geschafft. Die Franken setzten sich am späten Abend im Rückspiel im eigenen Stadion mit 2:0 gegen den Drittligisten Rot-Weiß Essen durch und machten damit die 0:1 Niederlage aus dem Hinspiel wett.
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1: Ich bin Hendrik Daum. Einen schönen guten Morgen. Die Staatsanwaltschaft Potsdam ermittelt jetzt gegen den Schauspieler Christian Ulmen wegen des Verdachts der Körperverletzung. Hintergrund ist eine Strafanzeige seiner Ex-Partnerin, der Schauspielerin und Moderatorin Colleen Fernandes. Laut Staatsanwaltschaft hat sich ein Anfangsverdacht auf häusliche Gewalt bestätigt. David Riemer hat die Einzelheiten.
2: Es gehe um mehrere Vorfälle aus den Jahren 2022 und 2023 in Spanien. Weitere Vorwürfe von Fernandes wegen digitaler Gewalt würden noch geprüft, sagt eine Sprecherin der Staatsanwaltschaft. Für Ulmen gilt bis zu einem rechtskräftigen Abschluss des Verfahrens die Unschuldsvermutung. Fernandes wirft ihm neben körperlichen Übergriffen auch vor, Fake-Profile in ihrem Namen erstellt und darüber pornografische Inhalte verbreitet zu haben.
1: Der Wohnungsbau in Deutschland verläuft nur sehr schleppend. Um dem entgegenzuwirken, entscheidet das Bundeskabinett heute über Reformen im Baurecht. Das Ziel ist, die Genehmigungsverfahren zu beschleunigen. Bauministerin Huberts möchte, dass der Wohnungsbau in Gebieten mit angespannten Märkten künftig Priorität bekommt vor Natur- und Denkmalschutz. Außerdem sind härtere Maßnahmen gegen Eigentümer vorgesehen, die ihre Immobilien verfallen lassen. Als letztes Mittel ist sogar eine Enteignung möglich. Fußball-Zweitligist Greuther Fürth hat den Klassenerhalt geschafft. Das Kleeblatt setzte sich am Abend im Relegationsrückspiel gegen Rot-Weiß Essen mit 2:0 durch. Das Hinspiel gegen den Drittligisten hatte Fürth noch mit 0:1 verloren. Die Fürther spielen seit fast 30 Jahren mindestens in der zweiten Liga.
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5: Und wir starten wieder ziemlich sommerlich in den Mittwoch, sagt auch der Timo aus Bischofsheim in der Rhön in Bayern. Überall Sonne heute im Norden. Dazu gibt's nur harmlose Wolken. Im Süden auch sommerlich mit Sonne. Und ein paar dicken Quellwolken ganz im Süden am Alpenrand. Da kann es vereinzelt ein paar Gewitter geben. Ansonsten bleibt das Wetter entspannt und trocken. Temperaturen schaffen heute 15 Grad an der Nordsee und bis zu 33 Grad im Südwesten. Morgen dann weiter Sommerfeeling mit viel Sonne, nur im Norden so ein paar lockere Wölkchen. Am Alpenrand kleine Schauerchancen bei 16 bis 31 Grad für den Donnerstag.
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6: Ich bin Moritz Einzel, guten Morgen. Menschenhandel soll in Deutschland künftig konsequenter verfolgt und härter bestraft werden können. Das sieht ein Gesetzentwurf aus dem Bundesjustizministerium vor, der heute im Bundeskabinett besprochen wird. Lea Matschulat berichtet.
7: Wer moderne Sklaverei ausnutze, dürfe nicht straffrei davonkommen, sagt Bundesjustizministerin Hubig. Sie meint etwa all diejenigen, die sich die Nägel machen lassen, obwohl vieles darauf hindeutet, dass im Nagelstudio nicht alles korrekt läuft. Oder auch Bauherren, die ein Auge zudrücken, wenn eine Firma besonders günstige Konditionen verspricht, doch nicht ganz klar ist, ob die Arbeiter auch alle angemeldet sind.
6: Bundeswirtschaftsministerin Reiche wird heute zu ihrem ersten offiziellen Besuch in China erwartet. Im Fokus der Gespräche dürften fairere Wettbewerbsbedingungen stehen. Die deutschen Maschinenbauer hatten Reiche kurz vor ihrer Reise zu einer harten Haltung aufgefordert. Sie müsse unmissverständlich klarmachen, dass Europa systematische Wettbewerbsverzerrungen nicht länger hinnehmen werde. Die Pläne von Bundesgesundheitsministerin Warken, die Beiträge zur Pflegeversicherung für Kinderlose zu erhöhen, stoßen auf Kritik. Die wiederholte Bestrafung von Menschen ohne Kinder löse die strukturellen Probleme der Pflegeversicherung nicht, sagte Anja Piel vom Vorstand des Deutschen Gewerkschaftsbunds. Der gesetzlichen Pflegeversicherung droht ein Milliardendefizit. Das Kleeblatt im Glückstaumel, die Spielvereinigung Greuther Fürth, hat in der Relegation den Klassenerhalt in der zweiten Fußball-Bundesliga geschafft. Die Franken setzten sich am Abend im Rückspiel im eigenen Stadion mit 2:0 gegen den Drittligisten Rot-Weiß Essen durch und machten damit die 0:1 Niederlage aus dem Hinspiel wett.
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5: So, bitte mal alle, die im Norden wohnen, in einer Reihe aufstellen, große Fächer in die Hand nehmen und so ein bisschen kühle Luft Richtung Süden wedeln. Das wäre nicht schlecht. Meine Güte, ist das gleich warm. Ich hoffe, Sie hatten trotzdem eine entspannte Nacht. Ich wünsche Ihnen einen schönen guten Morgen. Heute ist schon Mittwoch. Wir haben die halbe Woche schon wieder rum. Ich freue mich, dass Sie da sind. Kommen Sie gut zur Kaffeemaschine. Und wir starten jetzt in den Tag mit den Eagles und Daryl Hall und John Oates. Guten Morgen. Hey.

0: Peaceful, easy feeling, da lässt sich doch ganz geschmeidig in den Mittwoch starten dazu. Guten Morgen hier bei Schwarzwald Radio. Folgendes Thema heute. Ich habe gestern ein Video entdeckt von Ralf Schmitz. Ralf Schmitz, Comedian, wissen Sie Bescheid, ne? Und der testet in seinen kurzen Videos auf YouTube und auf Insta und auf Facebook immer verrückte Essenskombinationen. Hören Sie mal.
1: Es hat mich erreicht, dass ihr meint, Gurken und Duplo würde gut zusammen schmecken. Sagen wir so, ich bin sehr gespannt, ihr Lieben. Ich bin sehr gespannt. Duplo, Moment, mal gucken. Jetzt machen wir hier ein Gürkchen. So, Entschuldigung. Ich weiß nicht, wie man es isst. Messer und Gabel wahrscheinlich. Ich nehme an, mit Messer und Gabel. Jetzt ein Gürkchen, so. Jetzt mache ich ein Duplo. Also, habe ich auf jeden Fall noch nicht gegessen. Ist das geil. Das gibt's aber auch nicht. Das ist super. Das passt ja perfekt zusammen. Dieses Salzige mit dem Süßen. Vielleicht ist es auch, vielleicht habe ich auch einen an der Waffel. Ich weiß es nicht.
0: Noch, das sowieso, würde ich sagen. Aber diese Essenskombination, da müssen wir mal drüber sprechen. Vielleicht haben Sie ja auch irgendwelche verrückten Essensvorlieben. Ich weiß, wir haben da schon mal drüber geredet, aber vielleicht haben wir ja Ihre verrückte Essensmacke noch nicht dabei gehabt. Dann sagen Sie uns Bescheid, erzählen Sie uns davon. Sehr gerne per Sprachnachricht 0173 104 33 33. Das ist unsere WhatsApp-Nummer. Erzählen Sie uns, was Sie so Verrücktes in Sachen Essen kombinieren. Und gleich gibt's gar nicht so was Verrücktes, was richtig schön ist, nämlich ein wunderbarer Schmachtfetzen, um den es heute geht in unserem Tagebuch der großen Hits nach Meatloaf und den Eurythmics.

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1: 27. Mai 1989. Simply Red stehen kurz davor, mit If You Don't Know Me By Now in die Charts einzusteigen.1984 gründet sich die Band Simply Red rund um Sänger Mick Hucknall. Der Name geht auf seinen alten Spitznamen in der Schule zurück. Wegen seiner roten Haare nennen ihn dort alle einfach nur Red. Für If You Don't Know Me By Now greifen Simply Red auf einen bekannten Song aus den 70ern zurück, der ursprünglich von Harold Melvin and the Blue Notes ist.

Ende der 80er nehmen Simply Red dann eine Coverversion des Songs für ihr Album A New Flame auf. Denn Mick Hucknall, der Sänger, liebt die Nummer seit seiner Jugend und bringt genau dieses Gefühl auch in die eigene Version ein. Gute Entscheidung. Simply Reds Version wird ein weltweiter Erfolg und If You Don't Know Me By Now erreicht Platz 1 in den US-Charts.

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5: Saskia aus Hessen freut sich auf den Sommertag, denn sie hat Urlaub. Ach, wie schön. Naja, es ist so wirklich so ein bisschen Urlaubsfeeling heute in Deutschland wieder. Auch im Norden bleibt es sonnig, im Süden, ja, da haben wir so ein paar Quellwolken dabei, da kann es vielleicht auch mal so ein Wärmegewitter geben. Aber ansonsten sehr, sehr sommerlich, vor allem die Temperaturen bis zu 33 Grad. Im Südwesten 15 bis 23, im Norden morgen dann bleibt die Sonne da. Nur im Norden gibt es ein paar lockere Wolken und am Alpenrand kleine Schauer bei 16 bis 31 Grad dann für den Donnerstag.
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0: ist, das würde ich heute gerne wieder mal von Ihnen wissen. Und wir haben schon die ersten Meldungen bekommen.
1: Ja, guten Morgen, hier spricht der Peppi. Ich möchte auch mal meinen Beitrag leisten zu diesem tollen Essen da. Mhm. Und zwar am Anfang unserer Ehe kam ich mal abgekämpft nach Hause von der Arbeit. Und da gab es Backobst mit Macaroni. Ekelhaft, hat mir sofort eine Pizza in den Ofen geschoben. Und als sie da vor sich hingegart hat, habe ich schon an Scheidung gedacht. Und dann gab es später nochmal Kirschsuppe mit Kartoffelpüree und Rühreier. Das mochten unsere Kinder unheimlich gern, aber pfui, nee, ich wäre da nie rangegangen. Naja, dann hat meine Frau doch kochen gelernt und nächsten Monat haben wir 50. Hochzeitstag. Also, aber bei diesen Macaronis da, um Gottes Willen, da wäre ich nicht lange geblieben. So, macht's gut, schönen Tag.
0: Na Gott sei Dank macht sie inzwischen wahrscheinlich was anderes. Falls Sie auch verrückte Essensmacken haben, falls Sie verrückte Essenskombinationen lieben, dann sagen Sie uns Bescheid, schicken Sie uns eine Nachricht 0173 104 33 33. Gerne eine Sprachnachricht. Und bevor wir was essen, müssen wir aber erstmal Zähne putzen. Das ist ganz wichtig. Machen wir gleich mit unserem Zahnputz-Oldie. Und das nach Millie und David Bowie. Schwarz-Weiß.

0: drei Minuten zusammenbürsten. 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
2: Na, herzlich willkommen im Badezimmer. Zum Zähneputzen mit unserem Zahnputz-Oldie. Und da können Sie natürlich auch Ihre Wünsche loswerden. Falls Ihnen da ein Song einfällt, der vielleicht so 2 bis 3 Minuten lang ist. Die perfekte Zeit, um Zähnchen zu putzen. Und ein Vorschlag kommt jetzt.
3: Aber ich glaube, da wird keine Zahnbürste im Mund bleiben. Und zwar wäre das von Ray Charles, Shake a Tail Feather. Ich wünsche einen schönen Tag und gutes Gelingen. Bis dann, der Florian.
2: Der Ray Charles zusammen mit den Blues Brothers und Shake a Tail Feather. Geht los.
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3: Es geht nach Kemberg in Sachsen-Anhalt. Lisa Marie wohnt dort und die sagt, die Sonne prasselt hier auch schon ordentlich auf die Straßen. Und wir haben wirklich viel Sommerfeeling heute wieder in Deutschland. Im Norden sehr freundlich, im Süden sehr heiß, aber da kann es später dann so ein paar Quellwolken geben. Vor allem Richtung Alpen sind einzelne Schauer und Gewitter möglich. Temperaturen zwischen 15 Grad an der Nordsee und 33 Grad im Südwesten. Und morgen geht es sommerlich und sonnig weiter. Im Norden mit lockeren Wolken am Alpenrand. Boah, sind wieder ein paar Schauer dabei. Bei bis zu 31 Grad dann für morgen.
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4: Ich bin Moritz Einzel, guten Morgen. Das Bundeskabinett entscheidet heute über Reformen im Baurecht. Bauministerin Huberts möchte Genehmigungsverfahren beschleunigen. Außerdem sollen Städte und Gemeinden leichter gegen verwahrloste Schrottimmobilien vorgehen können. Im Extremfall sollen sogar Enteignungen möglich sein. Im Prozess gegen die frühere RAF-Terroristin Daniela Klette könnte am Vormittag vor dem Landgericht Verden das Urteil gesprochen werden. Laut Anklage soll Klette mit ihren Komplizen Burkhard Garweg und Ernst Volker Staub zwischen 1999 und 2016 Geldtransporter und Supermärkte überfallen haben. Die beiden Männer sind weiterhin auf der Flucht. Die Staatsanwaltschaft fordert eine Haftstrafe von 15 Jahren für Klette. Bundeswirtschaftsministerin Reiche ist nach China gereist. Bei einem Treffen mit Handelsminister Wang hat Reiche faire Wettbewerbsbedingungen für deutsche Unternehmen angemahnt. Wettbewerb sei uns nicht fremd, sondern bringe uns nach vorn, so die CDU-Politikerin. Wettbewerb müsse aber auch so ausgestaltet sein, dass er zu beiderseitigem Nutzen und transparent sei. Das Kleeblatt im Glück. Die Spielvereinigung Greuther Fürth hat den Klassenerhalt in der zweiten Fußball-Bundesliga geschafft. Die Franken gewannen das Relegationsrückspiel gegen den Drittligisten Rot-Weiß Essen mit 2:0. Das Hinspiel war noch mit 0:1 verloren gegangen. Fürths Noel Futkoy bei Sky.
5: Ich wusste ja, wie heimstark wir sein können. Wir hatten ja schon viele Spiele in der Saison, wo wir unsere Heimstärke bewiesen haben. Und diese Überzeugung haben wir heute aufs Spiel übertragen. Und am Ende gehen wir als verdienter Sieger vom Platz.
4: Futkoy und Branimir Hrgota waren die Torschützen für Fürth. Beide Spieler verlassen den Verein.
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3: Wir haben es kurz nach 7 und Sie wissen, was gleich passiert. Es gibt Popcorn für alle. Wir gucken auf einen Kinoklassiker zwischen Märchen, Fantasy und ganz viel Gänsehaut-Nostalgie. Und der Film ist schon Jahrzehnte alt, trotzdem lieben ihnen Generationen von Menschen. Das wird schön heute. Popcorn für alle gibt's hier in knapp 6 Minuten. Guten Morgen.

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2: 1982 strömten Zeichentrickfans ins Kino und Walt Disney war komplett unbeteiligt. Das letzte Einhorn. Klar, wer an Einhörner glaubt, glaubt auch an den Fahrplan der Deutschen Bahn.
3: Ich bin das einzige Einhorn, das es gibt. Das letzte?
4: Es muss das letzte Einhorn sein, denn es kommt zum Molico. Oh, du bist noch da. Du bist hier geblieben.
2: Zwei Jäger sind angepisst, weil sie im immergrünen Wald nie was treffen. Schuld ist das letzte Einhorn, das in diesem Wald lebt. Erst der Schmetterling, gesprochen von Frank Zander, erzählt dem Einhorn, dass es das letzte seiner Art ist. Die anderen sind vor langer Zeit weggelaufen. Der rote Stier hat sie gejagt. Deshalb sucht das Einhorn seine Familie, trifft auf Hexe, König und Zauberer. Kitsch as Kitsch can.
3: Das kann nicht sein. Warum sollte ich das letzte?

0: sein. Was wissen die Menschen schon? Nur weil sie für eine Weile keine Einhörner gesehen haben, heißt es doch nicht, dass wir alle verschwunden sind. Es hat nie eine Zeit ohne Einhörner gegeben. Wir leben für immer. Wir sind so alt wie der Himmel, so alt wie der Mond. Man kann uns jagen, uns fangen. Man kann uns sogar töten, wenn wir unseren Wald verlassen. Aber wir verschwinden nicht.
1: Viel Klischee in mageren Bildern mit Walt Disney. Kann das letzte Einhorn nicht mithalten. Aber der Titelsong wurde zum Hit. Last Unicorn von America.

0: Paul Simon, You Can Call Me Al, hier bei Schwarzwald Radio. Und von Al geht's zu Freddy in seinen LKW und der hat auch was zu verrückten Essenskombinationen zu erzählen.
1: Ja, guten Morgen, Kathi. Zu den verrücktesten Essensgewohnheiten kann ich nur sagen, ich habe von meiner Großmutter gelernt, dass wenn man eine selbstgemachte Hühnerbrühe mit Nudeln im Teller hat, soll man Zimt drauf machen. Und ich muss sagen, das schmeckt so irre gut. Also, vielleicht hattet ihr ja sowas auch nicht.
0: Nee, das hatten wir wahrlich noch nicht. Hühnerbrühe mit Zimt. Muss ich mir aufschreiben. Hühnerbrühe mit Zimt probiere ich natürlich aus. Ich bin sehr gespannt. Falls Ihnen da auch was einfällt, 0173 104 33 33. Wir suchen heute mal wieder verrückte Essenskombinationen. Ich freue mich auf Ihre verrückten Sachen, die Sie so essen. Schönen guten Morgen. Hi.

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10: Bei Sarah in Mainburg in Brandenburg, da scheint die Sonne schon direkt ins Wohnzimmer. Ach, mach die Jalousien runter, meine Liebe. Das wird heute wieder sehr, sehr heiß. Da hält man es nur.

0: Nur im Dunkeln mit geschlossenen Fenstern aus. 33 Grad unsere Höchsttemperatur heute für den Mittwoch. Allerdings wird es in Brandenburg wahrscheinlich nicht ganz so heiß. Nee, die höchsten Temperaturen schaffen wir nur im Südwesten. Am Alpenrand sind auch ein paar Wolken dabei, vielleicht auch mal ein Schauer oder ein Gewitter. Morgen dann geht's eigentlich genauso weiter. Es gibt nur harmlose Wolken, fast nur harmlose Wolken. Und für den Donnerstag dann bis zu 31 Grad. Es bleibt also sommerlich.
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0: Gleich haben wir es, 7:50. Schönen guten Morgen.
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0: Und es ist so toll, wie Sie mich mittlerweile kennen. Ich bin die Schmachtfetzen-Troller hier von Schwarzwaldradio. Und in dem Zusammenhang habe ich vorhin eine WhatsApp-Nachricht gekriegt.
3: Morgen, Kathi. Ich hätte einen Schmachtfetzen für die Rough Boy von ZZ Top.
0: Wie schön ist das denn und wie lange habe ich den denn nicht mehr gehört? Rough Boy von ZZ Top. Und das ist ja sowieso selten gewesen, dass die Jungs sich mal an eine Ballade getraut haben. Aber Rough Boy ist einfach wunderschön. Ich mag die sehr, sehr gerne. Wir spielen übrigens gleich ein Spielchen, und zwar ein Fakt oder Fake zu verrückten Essensgewohnheiten aus den verschiedenen Ländern dieser Erde. Da erzähle ich Ihnen zwei Geschichten, eine davon stimmt und Sie gewinnen mit der richtigen Antwort 100 Schwarzwaldtaler. So machen wir das. Und jetzt machen wir erstmal ZZ Top.
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1: Na dann rätseln wir mal ein bisschen zusammen. Sie raten, welche verrückte Essenskombination es tatsächlich gibt. Ich habe da mal in verschiedene Länder geguckt und die Frage ist, gibt es in Schweden die Pizza mit Banane, Curry und Schinken? Die Bananenpizza. Gibt's die etwa? Oder gibt es in Schottland frittierte Gurkenscheiben, die mit Vanillepudding-Dip serviert werden? Erste Story, die Bananenpizza in Schweden oder die Gurkenscheiben frittiert mit Vanillepudding in Schottland. Welche Geschichte stimmt? Welche verrückte Essenskombination gibt es wirklich? Holen Sie sich 100 Schwarzwaldtaler 0173 104 33 33. Telefonnummer ist die 0800 504 33 33. Ich drücke Ihnen die Daumen.

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7: In Arnis in Schleswig-Holstein, da ist der Jörg gerade mit dem Hund unterwegs auf der Hunderunde. Und er sagt, die Sonne strahlt auf dem Wasser. Ja, später sollte man auch nicht mehr mit dem Hund gehen. Obwohl im Norden, da ist es okay. Da wird es nicht ganz so heiß, aber hier im Südwesten, da sollte man die Hunderunde schnellstmöglich erledigen oder auf heute Abend verlegen. Denn es werden wieder bis zu 33 Grad und es gibt unglaublich viel Sonne. Am Alpenrand vielleicht auch mal so ein, zwei, drei Gewitter.

0: morgen dann machen wir eigentlich das Gleiche. Also es bleibt sommerlich, nicht ganz so heiß. Morgen der Donnerstag. Morgen gibt es bis zu 31 Grad.
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2: Ich bin Moritz Einzel. Guten Morgen. Bundesbauministerin Huberts will Baugenehmigungen beschleunigen. Entsprechende Reformen im Baurecht will das Kabinett heute beschließen. Vorgesehen sind auch härtere Maßnahmen gegen Eigentümer, die ihre Immobilien verfallen lassen. Die Kommunen sollen schneller anordnen können, dass solche Häuser instand gesetzt werden. Sogar Enteignungen sollen möglich werden. Die Pflegebeiträge für Kinderlose könnten erneut steigen. Der Deutsche Gewerkschaftsbund sieht darin eine Diskriminierung ohne Not. Das sagte DGB-Vorstandsmitglied Piel dem Redaktionsnetzwerk Deutschland. Claudia Wächter berichtet.
3: Wieder einmal sollen Kinderlose bestraft werden, klagt die Gewerkschafterin. Und nicht nur das, die strukturellen Probleme der Pflegeversicherung würden damit nicht einmal gelöst. Hintergrund: in der Versicherung klafft ein Milliardenloch. Deshalb will die Gesundheitsministerin das System reformieren und möglicherweise eben auch die Beitragssätze für Kinderlose anheben. Der DGB fordert stattdessen eine Entlastung für Pflegebedürftige und warnt vor wachsender Altersarmut.
2: Rund 5000 Superreiche besitzen mehr als ein Viertel des Finanzvermögens in Deutschland. Der Global Wealth Report der Boston Consulting Group zeigt, die Zahl der Menschen in Deutschland, die umgerechnet mehr als 100 Millionen Dollar besitzen, ist 2025 um rund 1100 gegenüber dem Vorjahr gestiegen. Superreiche profitierten demnach vor allem von Gewinnen an den Aktienmärkten. Klassenerhalt für Greuther Fürth. Die Spielvereinigung bleibt in der zweiten Fußball-Bundesliga. Fürth hat das Relegationsrückspiel gegen den Drittligisten Rot-Weiß Essen mit 2:0 gewonnen. Das Hinspiel war 0:1 verloren gegangen. Einer der Fürther Torschützen war Branimir Hrgota, der den Verein verlässt.
4: Wir sind durch Hölle diese Saison gegangen. Am Ende bleibt mein Fürth in die zweite Liga und so kann ich das auch verlassen.
2: Hrgota bei Sky. Seit 29 Jahren ist Fürth mindestens zweitklassig.
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0: Verrückte Essensgewohnheiten, das haben wir heute thematisiert und darum geht es auch bei Fakt oder Fake. Welche Geschichte stimmt? Welche Essensgewohnheit gibt es wirklich? Die in Schweden zum Beispiel, dass man da eine Bananenpizza, so heißt sie, mit Curry und Schinken isst? Oder stimmt es, dass man in Schottland in verschiedenen Pubs frittierte Gurkenscheiben kriegt mit Vanillesoße-Dip? Welche Geschichte ist wahr, die erste oder die zweite? Und mit der richtigen Antwort kriegen Sie wie immer 100 Schwarzwaldtaler. Hier die zwei Nummern, die interessant sind. Einmal die WhatsApp-Nummer für Ihre Sprachnachricht oder einen Anruf, geht auch. 0173 104 33 33. Telefonnummer ist die 0800 504 33 33.

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1: Gibt es die sogenannte Bananenpizza in Schweden mit Banane, Curry und Schinken? Oder gibt es in Schottland die Kombi aus frittierten sauren Gurken und Vanillesoße-Dip? Ich bin gespannt, was Sie sagen und wer sich die 100 Schwarzwaldtaler holt heute.
2: Guten Morgen, Gabi. Zu Fakt oder Fake, es gibt diese Bananenpizza in Schweden. Hier ist der Thomas aus Hasselhof. Ciao.
1: Der Thomas, und das ist richtig. Banane, Schinken und Curry. Also das muss ich auch irgendwann mal ausprobieren. Mal sehen, ob das schmeckt. Ich mag Banane eigentlich sehr gerne. Auch auf Brot, auf einem Butterbrot schmeckt Banane sehr, sehr lecker. So, Thomas, dem schiebe ich jetzt die 100 Schwarzwaldtaler rüber. Herzlichen Glückwunsch. Und die nächsten Talerchen gibt's nachher beim Tobi.

0: Hallihallo, guten Morgen hier bei Schwarzwaldradio. Katrin hat uns eine WhatsApp-Nachricht geschickt zum Thema verrückte Essensgewohnheiten.
1: Mein Sohn hat mir mal das zweifelhafte Kompliment gemacht. Du bist die Köchin, die alles anbrennen lässt. Nur nicht die Bratkartoffeln, die sind schneeweiß. Und deshalb hat meine Küche auch den Namen Restaurant zur schwarzen Erbse. Ich glaube,

0: dieser Name ist einzigartig und ich bin ein bisschen stolz darauf.
1: Das ist ja herrlich. Restaurant zur schwarzen Erbse. Wunderbar, da fällt mir die Essensmacke meiner kleinen Nichte ein. Die ist gerade mal 7 Jahre alt. Die isst morgens eine Dose weiße Riesenbohnen. Und der Knaller ist, die macht die sich auch selbst. Die schüttet die in die Pfanne, würzt die selbst, brät sich ihr Spiegelei dazu. Es ist wirklich... Ich stehe da immer mit offenem Mund und gucke zu und dann haut die da diese Dose Bohnen rein. Es gibt schon verrückte Sachen, oder? Falls Sie auch eine verrückte Essensgeschichte zu erzählen haben, vielleicht eine verrückte Essenskombination, irgendeine komische Zusammenstellung, die es bei jemandem in Ihrer Familie gibt, ich bin gespannt, die Geschichte zu hören. 0173 104 33 33, das ist unsere WhatsApp-Nummer. Schönen guten Morgen.

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12: Und wir starten wieder ziemlich sommerlich in den Mittwoch, sagt auch der Timo aus Bischofsheim in der Rhön in Bayern. Überall Sonne heute. Im Norden. Dazu gibt's nur harmlose Wolken. Im Süden auch sommerlich mit Sonne. Und ein paar dicken Quellwolken, ganz im Süden am Alpenrand. Da kann es vereinzelt ein paar Gewitter geben. Ansonsten bleibt das Wetter entspannt und trocken.

0: Temperaturen schaffen heute 15 Grad an der Nordsee und bis zu 33 Grad im Südwesten. Morgen dann weiter Sommerfeeling mit viel Sonne, nur im Norden so ein paar lockere Wölkchen, am Alpenrand kleine Schauerchancen bei 16 bis 31 Grad für den Donnerstag.
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2: Ralf, wie geil, Schwarzwaldradio, ne? 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Sagt er, ey Frank, bist du das? Sagt der Alter, du hast aber auch geile Musikwünsche. Geil.
1: Wir feiern uns nochmal in die

A flock of seagulls, the more you live, the more you love, hier bei Schwarzwaldradio. Guten Morgen, das Hühnchen wünscht einen schönen Mittwoch und wir zeigen Ihnen gleich wieder ein schönes Plätzchen hier im Schwarzwald. Ein ganz verträumtes, ein ganz romantisches und das Beste, es ist ein Plätzchen, an dem Sie auch wirklich mal ganz alleine für sich sein können. Und es ist wunderschön da oben, so viel kann ich Ihnen schon verraten. Schwarzwaldradio unterwegs gibt's hier gleich nach Tokio und auch

0: 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Guten Morgen. Und es gibt ja wirklich tausend Gründe, unseren schönen Schwarzwald mal zu besuchen. Und einen davon hören Sie jetzt.
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2: Der Rinkenturm bei Baiersbrunn gehört zu den Aussichtspunkten, die man eigentlich viel, viel öfter auf Social Media sehen müsste. Der Holzturm steht mitten im Wald und bietet einen gigantischen Blick über die Schwarzwaldlandschaft. Besonders bei Sonnenaufgang ist die Stimmung dort oben unglaublich. Nebel zieht durch die Täler, während die ersten Sonnenstrahlen die Baumwipfel treffen. Der Weg dorthin ist entspannt und perfekt für eine kleine Wanderung. Und obwohl Baiersbronn als Wanderregion bekannt ist, bleibt der Rinkenturm oft angenehm ruhig. Genau das macht den Spot so besonders.

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4: Es geht nach Kemberg in Sachsen-Anhalt. Lisa Marie wohnt dort und die sagt, die Sonne prasselt hier auch schon ordentlich auf die Straßen. Und wir haben wirklich viel Sommerfeeling heute wieder in Deutschland. Im Norden sehr freundlich, im Süden sehr heiß, aber da kann es später dann so ein paar Quellwolken geben. Vor allem Richtung Alpen sind einzelne Schauer und Gewitter möglich. Temperaturen zwischen 15 Grad.

0: Grad an der Nordsee und 33 Grad im Südwesten. Und morgen geht es sommerlich und sonnig weiter. Im Norden mit lockeren Wolken am Alpenrand. Boah, sind wieder ein paar Schauer dabei. Bei bis zu 31 Grad dann für morgen.
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2: Ich bin Moritz Einzel, guten Morgen. Bundeswirtschaftsministerin Reiche ist nach China gereist. In Peking hat sie mit Handelsminister Wang gesprochen und faire Wettbewerbsbedingungen für deutsche Unternehmen gefordert. Firmen in beiden Ländern sollten möglichst vergleichbare Bedingungen haben, so Reiche. Wettbewerb sei uns nicht fremd, sondern bringe uns nach vorn. Menschenhandel soll in Deutschland künftig härter bestraft werden können. Damit befasst sich heute das Bundeskabinett. Ein entsprechender Entwurf nimmt Täter ins Visier, die andere Menschen mit falschen Versprechungen in Beschäftigungsverhältnisse locken, die von Zwang geprägt sind. Belangt werden sollen künftig aber auch Kunden, die Leistungen der Opfer in Anspruch nehmen. Irans Außenministerium hat die jüngsten US-Angriffe scharf verurteilt. Sie seien ein grober Verstoß gegen die Waffenruhe. Man werde keinen provokativen Akt unbeantwortet lassen, hieß es in einer Erklärung aus Teheran. Von einem boshaften Willen der US-Regierung ist die Rede. Das US-Militär hatte iranische Raketenstellungen und Minenlegerboote angegriffen. Greuther Fürth feiert den Klassenerhalt in der zweiten Fußball-Bundesliga. Die Spielvereinigung hat das Relegationsrückspiel gegen Rot-Weiß Essen mit 2:0 gewonnen, nachdem das Hinspiel noch 0:1 verloren gegangen war. Es falle eine Riesenlast ab, sagte Fürths Felix Klaus bei Sky.
3: Ich weiß gar nicht, was ich sagen soll. Die letzten Wochen waren wirklich wahnsinnig. Wir waren vor 2 Wochen gegen Düsseldorf zur Rücken zur Wand gestanden. Wir mussten mit 3 Toren Unterschied Düsseldorf schlagen. Das haben wir gemacht, dann verlieren wir in Essen. Ist wieder... Jetzt brauchen sie wieder einen Dreher daheim und wieder haben wir es gemacht und gewinnen heute 2:0. Und ich bin überglücklich, ich bin unglaublich stolz.
2: Und die deutsche Nationalmannschaft startet in die Vorbereitung auf die WM in den USA, Mexiko und Kanada. Bundestrainer Julian Nagelsmann versammelt seinen Kader im Stammquartier in Herzogenaurach.
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0: Ich erzähle Ihnen übrigens auch gleich von meinen verrückten Essenskombinationen. Ich habe nämlich da auch so ein paar Essensmacken, wo andere Leute wirklich komisch gucken, wenn die das sehen. So, und Ihre hätte ich natürlich auch gerne. Was essen Sie Verrücktes? In welchen Kombinationen? 0173 104 33 33. Da hören wir hoffentlich auch gleich noch ein paar Geschichten. Ich wünsche Ihnen einen schönen Mittwoch. Guten Morgen.

0: So, jetzt kommt's. Und ich kann Ihnen sagen, diese Essenskombination, die ich manchmal zu mir nehme, die ist perfekt für den Sommer. Also wenn Sie herzhaft und süß mögen, diese Kombination, essen Sie mal ein Würstchen, irgendein Wiener Würstchen, ein Geflügelwürstchen oder was auch immer, mit Melone. Das ist so geil. Ich liebe das. Mein Hund liebt's auch. Der mag nämlich Würstchen und auch Melone. Von daher können wir uns das immer prima teilen. Was haben Sie für Essensmacken? Erzählen Sie mal.
1: Also, ich liebe es, einen Hefezopf und natürlich mit Rosinen, mit Leberwurst oder mit Mett zu bestreichen. Super lecker.
0: Hefezopf mit Leberwurst. Ja, ist auch die Kombi aus süß und salzig, ne? Aber ob ich mich daran traue, weiß ich noch nicht. Eventuell. Es gibt übrigens zu diesen verrückten Essenskombinationen Studien. Und da haben Forscher über 50.000 Rezepte aus der ganzen Welt gecheckt und haben festgestellt, dass Lebensmittel dann oft zusammenpassen, wenn sie viele gemeinsame Geschmacks- und Duftmoleküle teilen. Also das heißt, man kann Schokolade und Blauschimmelkäse zusammen essen und das schmeckt sogar, weil die über 70 gemeinsame Aroma-Verbindungen haben. Muss ich auch mal ausprobieren. 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
8: Hallo, liebes Team von Schwarzwaldradio. Ihr habt mir die Fahrt aus dem Rennstall Richtung Köln wieder versüßt. Da fallen die 4,5 Stunden Fahrt einfach super leicht. Grüße von einem echten kölschen Mädchen.
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0: Die Bianca hier. Also ich mag Butterlauben, Brötchen mit Nutella und Essiggurken dazu. Das schmeckt lecker. Allen einen schönen Tag. Sonnige Grüße. Bye bye.
1: Bianca, Schwangerschaft ist ausgeschlossen? Saure Gurken und Nutella ist doch das typische Schwangerenessen. Das ist ja ein Ding. Naja, muss ich trotzdem ausprobieren. Mal sehen, ob das gut schmeckt. Was haben wir denn hier noch? Die Geli aus Bad Lausick, die hat auch eine Nachricht geschickt hier an den Schwarzwald-Radio-Chat.
2: Hallo, Kadi im Studio. Also mein Mann ist so verrückt. Er liebt Schmalzbrote und den isst er nicht mit Salz, sondern mit Maggi drauf. Und dann noch am besten mit Hot Maggi drauf. Erst Rillen in das Brot machen auf den Schmalz und dann das Maggi drauf tröpfeln. Das schmeckt ihm sehr lecker. Ganz liebe Grüße.
1: Ha, und ich habe den Tobi schon hier im Sender gesehen. Der wird uns erstens nachher gleich mal erzählen, was seine Essensmacke ist. Da bin ich auch sehr gespannt drauf. Und er wird uns auch gleich erzählen, was

Na, bis zum Beautiful Sunday ist noch ein Stück hin. Daniel Boone hier bei Schwarzwald Radio. Wir gehen jetzt mal 62 Jahre zurück in unserem Kalenderklassiker. Da haben 11 Schüler in England aber so richtig Stress bekommen. Nicht wegen schlechter Noten, nicht wegen irgendwelcher Prügeleien, sondern wegen ihrer Frisur. Die Jungs aus Coventry hatten nämlich ihre Haare so gestylt wie Mick Jagger und die Stones. Und dem Direktor war das Ganze aber viel zu lang und viel zu struppig. Und deshalb gab es tatsächlich einen Schulverweis, bis die Haare wieder kürzer waren. Verrückt eigentlich, ne? Heute würde es wahrscheinlich niemanden mehr interessieren. Die Stones, die sind eben nicht nur eine Band, die waren auch immer pure Provokation. Und die spiele ich Ihnen jetzt mit einem Song, den man nicht so oft hört im Radio aus dem Jahr 1991. Hier ist High Wire.

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14: Saskia aus Hessen freut sich auf den Sommertag, denn sie hat Urlaub. Ach, wie schön. Naja, es ist so wirklich so ein bisschen Urlaubsfeeling heute in Deutschland wieder. Auch im Norden bleibt es sonnig, im Süden, ja, da haben wir so ein paar Quellwolken dabei, da kann es vielleicht auch mal so ein Wärmegewitter geben. Aber ansonsten sehr, sehr sommerlich, vor allem die Temperaturen bis zu 33 Grad. Im Südwesten 15 bis 23, im Norden morgen dann bleibt die Sonne da. Nur im Norden gibt es ein paar lockere Wolken und am Alpenrand kleine Schauer bei 16 bis 31 Grad dann für den Donnerstag.
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15: Ich bin Moritz Einzel. Verfassungsschutzpräsident Selen hat neue Befugnisse für den Inlandsgeheimdienst gefordert. Der Süddeutschen Zeitung sagte Selen, Sicherheit und Souveränität resultierten aus Abschreckung und Wehrhaftigkeit. Nach Spiegelinformationen soll der Verfassungsschutz im Zuge einer Geheimdienstreform etwa künftig heimlich Computer und Handys von Zielpersonen durchleuchten dürfen. China ist ein wichtiger Handelspartner, aber auch einer, der mit Vorsicht zu genießen ist. Bundeswirtschaftsministerin Reiche ist jetzt nach Peking gereist, um dort für belastbare Beziehungen zu werben.
16: Wir suchen den Dialog mit China, weil es faire Wettbewerbsbedingungen braucht. Wettbewerb ist gut und sorgt dafür, dass man gemeinsam besser wird. Aber Wettbewerb muss so gestaltet und organisiert sein, dass er zu beiderseitigem Nutzen ist.
15: Reiche traf unter anderem den chinesischen Handelsminister Wang. Bei der Pflegereform überlegt Gesundheitsministerin Warken wohl, die Beiträge für kinderlose Menschen zu erhöhen. Kritik daran kommt vom Deutschen Gewerkschaftsbund. DGB-Vorstandsmitglied Piel hat dem Redaktionsnetzwerk Deutschland gesagt, Kinderlose zum wiederholten Male dafür bestrafen zu wollen, dass sie aus welchen Gründen auch immer keine Kinder haben, löse die strukturellen Probleme der Pflegeversicherung absehbar nicht. Europapokalfinale in Leipzig. Zwischen Crystal Palace aus London und Rayo Vallecano aus Madrid geht's heute Abend in der sächsischen Metropole um den Titel in der Fußball-Conference League. Im Vorfeld ist es zu Fanausschreitungen gekommen. Dabei wurden am Abend laut Polizei Möbel in einem Leipziger Restaurant beschädigt.
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0: Das war wieder sehr schön heute hier bei Schwarzwaldradio mit ihren vielen Essensgewohnheiten, mit den Essensmacken, mit den verrückten Essenskombinationen. Falco hat passend dazu eine Nachricht geschickt.
1: Buongiorno, Kati. Normalerweise ist es mir egal, was Leute essen. Aber wenn mache Banane auf Pizza, das ist ein Verbrechen. Ja, deshalb brauche ich unbedingt die Adresse von einem kleinen Restaurant oder Pizzeria in Schweden. Muss ich die Familie mal Bescheid sagen, dass die mal nach den Rechten schaut.
0: Ja, hatten wir heute bei Fakt oder Fake. In Schweden essen die tatsächlich eine Bananenpizza mit Curry und Schinken. Und Banane natürlich. Das ist wirklich ein bisschen kurios. So, gleich ist Tobi da. Der wird uns auch von seinen verrückten Essgewohnheiten erzählen. Und vorher haben wir noch Musik von Foreigner und den Banana Boat Song. Den muss es passend dazu natürlich jetzt auch geben. Hier ist Harry Belafonte. Hey!

0: habe es Ihnen versprochen, unser Tobi, der wird uns jetzt erzählen, was er so für eine verrückte Essensmacke hat. Hier ist Schwarzwaldradio. Ich wünsche einen schönen Mittwoch. Tobi, erzähl, komm, rück raus mit der Sprache. Was gibt's bei dir Verrücktes?
1: Also bei uns in der Family gibt's im Herbst immer ein Traditionsgericht. Das wünschen sich regelmäßig meine Schwester und auch ich von meiner Mutter, nämlich Kartoffelsuppe mit Zwetschgenkuchen. Also Pflaumenkuchen. Das gibt es nicht nur bei uns in der Familie, sondern das ist ein Traditionsgericht aus der Pfalz, auch in der Kurpfalz und so im Süden von Hessen kennt man das. Mhm. Im Dialekt nennt sich dieses Gericht Grumbieresupp mit Quetschekuchen. Also Grumbier, Dialektwort für Kartoffel, mhm, und Quetschekuchen, der Zwetschgenkuchen. Und diese Essenskombination kam bei meiner jetzigen Frau, als sie damals das zum ersten Mal bekommen hat bei uns beim Familienessen. Mhm. Nennen wir es mal nicht so gut an. Meine Frau hat jetzt zumindest so einen Kompromiss gefunden. Sie isst erst die Suppe und dann quasi den Kuchen als Nachtisch. Aber bei Familie Siegwart muss es das gleichzeitig geben.
0: Okay.
1: Im Premium-Fall, wenn man den Kuchen dann, also schön mit viel Streusel obendrauf und so, in die Suppe reintunkt und dann, oh, lecker.
0: Also das ist schon zugegebenermaßen ein bisschen komisch. Unser bisschen komischer, aber liebenswerter Tobi, der wird hier gleich am Mikrofon sein für Sie. Ab 10.30 Uhr übernimmt er nämlich die Vormittagssendung. Und da hast du natürlich jetzt noch die Chance zu erzählen, was es bei dir nachher Schönes gibt.
1: Ja, wir machen weiter mit unserer Schwarzwaldradio-Urlaubsstaffel. Gestern ging's los, denn diese Woche sind ja ganz viele aus der Community in Urlaub. Irgendwo auf der Welt. Mhm. Durch die Pfingstwoche in einigen Bundesländern sind ja Ferien. Und ich habe mir überlegt, wir machen daraus eine Challenge. Finden wir zu jedem Buchstaben des Alphabets einen Urlaubsort, eine Urlaubsregion oder ein Land, in dem aktuell ein Hörer uns zuhört. Und wir sind bis H gekommen gestern, das heißt, wir haben noch ein bisschen was zu tun heute. Liebe Freunde, wer aktuell in einem Ort oder einer Region oder einem Land mit I in Urlaub ist und uns hört über Web und App, schickt mir gerne eine Sprachnachricht rein. Also könnte beispielsweise sein Istrien in Kroatien oder Indonesien. Ganz zur Not nehme ich auch im Freibad. Dann schickt es mir jetzt per Sprachnachricht WhatsApp an die 0173 104 33 33.
0: Italien wäre vielleicht das Einfachste und das Nächste. Obwohl, Freibad ist noch näher. Also, Tobi, ab 10:30 hier im Studio. Ich wünsche Ihnen noch einen schönen Mittwoch. Bis morgen früh um 6, da hören wir uns wieder. Passen Sie auf sich auf.
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13: Tag zusammen. Wir reisen gleich weiter, um die ganze Erde zu hören, die uns aktuell auf der ganzen Welt hören, per Web und App. Stellvertretend jetzt schon mal von mir in alle 194 Länder dieser Erde ein.
14: Good morning, Vietnam!
13: So schaut's aus.

0: das hat gestern richtig viel Spaß gemacht. Weil ja viele diese Woche durch Ferien in einigen Bundesländern und die Pfingstfeiertage von euch in Urlaub sind, haben wir die gemeinsame Aufgabe uns gestellt, schaffen wir es, Hörer aus Urlaubsorten, Regionen und Ländern von A bis Z zu finden. Egal wo auf der Welt. Und da sind wir gestern schon weit rumgekommen.
1: Hallo, hier ist ANBVG, also Anja und Bernd vom Gardasee. Viva Italia, viva Dolce Vita, bibbidi babbidi, ciao.
2: Viele Grüße von euren Stammhörern Bernd und Annette aus Cairns in Australien. Wir haben hier gerade Winter, trotzdem in Sydney 26 Grad. Ich möchte nicht wissen, wie schön es hier ist, wenn Sommer ist. Wir bereiten uns auf den Abflug vor.
3: Okidi go, hello und Savadi Kap aus Bangkok. Und wir gehen jetzt ein Bier trinken, es ist aber hart, hart.
0: Ja, nicht nur in Bangkok, auch hier in Deutschland. Letzter Buchstabe gestern war H. Da waren wir unter anderem zum Städtetrip in Hamburg und im schönen Weinort Hagnau am Bodensee. Das heißt, jetzt geht's weiter mit I. Und ich habe eine schwere Vermutung, welches Land da jetzt kommt.
4: Guten Morgen, Sir Tobi. Okay, also dann kannst du Italien schon mal von deiner Liste streichen. Ich bin gerade mit meiner Family in Montenay an der Costa Re auf Sardinien. Das ist Wahnsinn. Du hast ja doch dieses Foto vom Sonnenaufgang gesehen. Mhm. Wir sind in einem 6-Personen-Ferienhaus und machen hier einen Mehrgenerationenurlaub. Das heißt, unsere Tochter ist mit, unser Schwiegersohn und unsere 90-jährige Schwiegermutter, die sich das nicht hat nehmen lassen. Ja, liebe Grüße, der Robert, ursprünglich aus Schwabmünchen im Landkreis Augsburg. Bis denn.
0: Das ist ja eine schöne Sache. Das heißt, weiter geht's jetzt mit einem Urlaubsland oder Ort mit J. Das könnte schwierig werden. Was habt ihr da anzubieten? Gerne per WhatsApp-Sprachnachricht an die 01731043333. Und jetzt natürlich Musik aus Italien. 1987, Platz 3 beim Grand Prix für Italien. Umberto Tozzo und Raff mit Gente di Mare. Also Leute des Meeres auf Deutsch. Bei Schwarzwaldradio.

0: Und weiter geht's mit der Schwarzwaldradio Urlaubsstaffel. Wir haben gestern gestartet. Da viele aus der Schwarzwaldradio Community diese Woche in Pfingsturlaub sind, suchen wir Urlaubsländer, Regionen und auch Orte von A bis Z, ein Buchstabe nach dem anderen. Und weiter geht's jetzt mit J. Gibt's da was?
1: Ja, hi Tobi, wir grüßen dich von der Jagdhütte. Und zwar die königliche Jagdhütte am Tegelberg hier in Füssen auf knapp 1800 Meter gelegen, die 1835 von König Maximilian II. Erbaut wurde. Grüße in das ganze Schwarzwaldradioland. Es ist herrlich hier, beste Ausblicke hier am Tegelberg, am Feuchensee, herrlich. Liebe Grüße, bis denn.
0: Oh, ich kann es mir bildlich vorstellen, Michael. Da oben auf der Hütte, mit Blick auf die Allgäuer Seen, weißblauer Himmel über euch. Da habt ihr euch ja die perfekte Urlaubswoche ausgesucht. Und ich habe mir überlegt, welchen Song spiele ich euch auf der königlichen Jagdhütte? Wie wär's mit Sautot? Ja, schön, aber passt halt nicht wirklich zu uns ins Programm. Deshalb habe ich mal geschaut, welche bekannten Promis kommen eigentlich aus dem Allgäu, aus eurer Urlaubsregion. Schauspieler Herbert Knaub aus Sonthofen, TV-Richter Alexander Holt aus Kempten, singen beide nicht, Gott sei Dank, und Michi Beck von den Fanta 4. Der singt bzw. rappt bei den Fantas. Da denkt man zwar immer an Stuttgart, aber geboren ist der gute Michi in Memmingen im Allgäu. Und deshalb gibt's jetzt quasi von Michi für Michi, also von Michi Beck von den Fantas an Schwarzwaldradiohörer Michael mit seiner Family im Allgäu-Urlaub, der Picknicker. Und wir suchen als nächstes jemanden von euch, der gerade in einem Ort, einer Region oder einem Land mit K in Urlaub ist. 0173 104 33 33.

0: Wie ich finde, einer der besten Songs der Fantas. Aus dem Jahr 96, der Picknicker. Bei der Schwarzwaldradio-Urlaubsstaffel. Da waren wir ja gerade bei Buchstaben J. Wie was noch zum Beispiel?
1: Hallo lieber Tobi, hier ist die Andrea aus Langern im Harz. Und ich bin nicht in einem Land in J, aber es ist geplant, dass ich dorthin fahre im Oktober. Und zwar nach Jordanien. Man muss schauen, ob das klappt. Also wir wollen dann eine Woche uns was anschauen, fahren von Ort zu Ort und dann machen wir in Aqaba noch eine Woche Badeurlaub hinterher. Und darauf freue ich mich. Ich hoffe, dass die politische Lage dieses zulässt. Ich höre immer Schwarzwaldradio, bin begeisterter Hörer und ich grüße euch ganz herzlich. Tschüss.
0: Oh, ich drücke dir alle Daumen, Andrea, dass das klappt. Kumpels von mir, also beste Kumpels, Max und Mona, die waren vor 2 Jahren dort und waren ganz begeistert von diesem Land. Also es lohnt sich, dahin zu reisen. Ich schicke dir auf jeden Fall jetzt schon mal Good Vibrations rüber.

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11: Und wo macht der Schweizer so Urlaub? Genau, im Schwarzwald. Moment, muss mich kurz räuspern. So, jetzt. Der Remo hat mir nämlich gerade geschrieben, aus Willisau bei Luzern. Ich fahre gerade nach St. Blasien in den Hochschwarzwald zum Urlaub machen. Und da hast du dir eine perfekte Woche ausgesucht. Es gibt viel Sonnenschein, nicht nur im Schwarzwald, in ganz Deutschland. Hier und da ein paar Wolken am Himmel, meist bleibt es aber trocken. Nur in der Nähe der Alpen und des Bodensees bilden sich einzelne Schauer und Gewitter. Wir bekommen maximal 14 Grad auf den ostfriesischen Inseln und bis 33 Grad am Oberrhein.

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2: Ich bin Joshua Heise. Pro Jahr landen rund 20 Millionen Tonnen Plastik in der Umwelt und gelangen vom Festland über Flüsse bis in die Meere. Eine im Fachjournal One Earth veröffentlichte Studie gibt Aufschluss darüber, was genau die Gewässer vermüllt. Details von Tine Klimach.
3: Das Ergebnis der Studie ist eindeutig. Die größten Verschmutzer der Meere sind vor allem Einwegprodukte. In über 90% der untersuchten Länder gehören Lebensmittelverpackungen, Plastikflaschen sowie Verschlüsse und Deckel zu den drei häufigsten Müllarten. Dahinter folgen Plastiktüten sowie Zigarettenreste.
2: Dass der Iran-Krieg auch die deutsche Wirtschaft belastet, war ja schon klar. Wie stark, zeigt die neue Konjunkturprognose der Wirtschaftsweisen. Der Sachverständigenrat erwartet wegen der Auswirkungen des Nahostkonflikts nur ein Mini-Wachstum von 0,5%. Letzten Herbst war das Gremium noch von einem Plus des Bruttoinlandsprodukts von 0,9% ausgegangen. Im Prozess gegen die frühere RAF-Terroristin Daniela Klette könnte heute vor dem Landgericht Verden das Urteil gesprochen werden. Laut Anklage soll Klette mit ihren Komplizen Burkhard Garwig und Ernst Volker Staub zwischen 1999 und 2016 Geldtransporter und Supermärkte überfallen haben. Die beiden Männer sind weiterhin auf der Flucht. Rund 5000 Superreiche besitzen mehr als ein Viertel des Finanzvermögens in Deutschland. Der Global Wealth Report der Boston Consulting Group zeigt, die Zahl der Menschen in Deutschland, die umgerechnet mehr als 100 Millionen Dollar besitzen, ist 2025 stark gestiegen. Es gab im Vergleich zum Vorjahr rund 1100 Superreiche mehr. Sie profitierten vor allem von Gewinnen an der Börse. Europapokalfinale in Leipzig. Zwischen Crystal Palace aus London und Rayo Vallecano aus Madrid geht's heute Abend in der sächsischen Metropole um den Titel in der Fußball-Conference League. Im Vorfeld ist es zu Fanausschreitungen gekommen. Dabei wurden gestern Abend laut Polizei Möbel in einem Leipziger Restaurant beschädigt.
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4: Hört mal hier, Whitney Houston stöhnt auch schon wegen der Hitze. Nein, wir jammern nicht, wir genießen. Oder, Whitney? Yeah. Na, geht doch.

0: ein schöner Song. 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Mit der Frage, wo hört ihr uns weltweit aktuell im Urlaub? Wir waren schon in A wie Australien, B wie Bangkok oder I wie Italien. Und wo geht's jetzt hin beim Buchstaben K?
1: Grüße aus Baska in Krik, Kroatien. Ich wünsche mir ein schönes

0: das Gebläse an.
1: In einer knappen Stunde habt ihr wieder die Chance auf 100 Schwarzwaldtaler bei meinem Bläserquiz. Wie immer am Mittwoch die Frage, welchen Oldie haben wir da gestern Abend in der Musikprobe versucht anzuspielen? Letztes Mal beim Bläserquiz hatten wir das hier. Erkennt ihr's? Matrimony von Gilbert O'Sullivan und das als Solo für uns Posaunen in der Bearbeitung für Blasmusik. Und durch den Song habe ich mich mal auf die Suche gemacht, in welchen Hits der Pop- und Rockgeschichte gibt es eigentlich im Original Solos für das schönste Instrument der Welt. Also für die Posaune, ist ja klar. Und ich bin auf einen Song gestoßen aus dem Jahr 1993 von Freak Power. Dahinter steckt der Musikproduzent Norman Cook, der später unter seinem Künstlernamen Fatboy Slim bekannt wurde. Und dieser Song, Turn On, Turn In, Cop Out, ist eigentlich ein ganz entspannter Sommerhit. Und dann legt nach etwa 2 Minuten plötzlich der Posaunist los mit einem Solo. Leg o mio! Also noch 2 Minuten entspannen und dann geht's ab. Hier bei Schwarzwaldradio. Mein Bläserhit des Tages für euch.

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0: Schaffen wir es, das Alphabet voll zu bekommen? Mit Urlaubsländern, Orten und Regionen, in denen ihr uns gerade hört, jetzt in der Pfingstwoche. Also wir kommen immer weiter voran bei unserer Schwarzwaldradio-Urlaubsstaffel. Und jetzt sind wir beim Buchstaben L angekommen.
1: Ja, hallo Schwarzwaldradio. Liebe Grüße vom Ledrosee, Norditalien. Das ist der Ort, wo die Götter Urlaub machen. Ho. Wunderschön, 20 Minuten vom Gardasee entfernt. Viel, viel ruhiger, aber super schön. Grüße, normal aus Neumünster, von Dirk. Tschüss.
0: Ah, der Ledrosee. Das ist quasi so der kleine Stiefbruder vom Gardasee. Aber wie ich finde, viel gemütlicher und schöner da oben in den Bergen. Aber sag das bitte keinem Gardasee-Ultra. Da hab ich schon diskutiert drüber, ich sag's dir. Egal, wir suchen jetzt also als nächstes nach L, den Buchstaben M. Ich muss gerade kurz das Alphabet durchgehen, was danach kommt. Also, ist jemand in irgendeinem Urlaubsort, Land oder in einer Region mit M aktuell unterwegs? Wenn ja, bitte melden per WhatsApp-Sprachnachricht oder auch gerne anrufen 0800 504 33 33. Und jetzt an den Ledrosee, natürlich was Italienisches.

0: hat demnächst ihren 75. Geburtstag am 8. Juni. Bonnie Tyler bei Schwarzwaldradio. Die Gute ist aber leider aktuell nach einer Notoperation weiterhin im Krankenhaus. Wir wünschen ihr gute Besserung und feiern sie jetzt schon mit ihrer Musik. War auch schon hier in Offenburg bei uns in der Stadt zum Interview. Sehr sympathische Frau. Und wir kümmern uns jetzt weiterhin um unsere Schwarzwaldradio Urlaubsstaffel. Wir suchen zu jedem Buchstaben des Alphabets einen Urlaubsort, ein Urlaubsland oder eine Region, in der ihr aktuell seid, jetzt in der Pfingstwoche. Und wir suchen jetzt was mit M wie Martha.
1: Hallo Schwarzwaldradio. Für

0: Dann fällt mir Montenegro ein. Da bin ich und mache Urlaub. Ich hoffe, das ist für das M gut genug.
1: Oh, Montenegro, schönen Urlaub wünsche ich dir. Und was haben wir hier noch zu bieten?
2: Hallo, lieber Schwarzwaldsender. Hier sind Opa Karl und Oma Karin aus Zossen. Mit den beiden Ferienmädels aus dem Schwarzwald. Denn die haben ja jetzt Ferien. Und wir fahren zum Möwenort auf der Insel Rügen. Das ist in der Nähe von Kap Arkona. Und wir wünschen uns, hurra, die Schule ist aus. Herzliche Grüße. Oder die Schule brennt. Alles klar, tschüss.
1: Da ruft der Opa von hinten rein. Nein, die Schule ist nicht aus, sie brennt. Mit extra breit. Hurra, hurra, die Schule brennt. Und wir machen weiter mit dem Buchstaben N.

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1: Da freuen sich aktuell einige Wetterwächter über den Wind. Der macht's nämlich erträglich, schreibt beispielsweise Wolf Christian aus Essen, Altenessen. 24,5 Grad und Sonnenschein, bisschen windig und dadurch angenehm auch in Zappendorf, das ist in Sachsen-Anhalt. 22 Grad hat Mario gemessen und den Spitzenwert momentan, den haben wir in Leinfelden, Echterdingen bei Stuttgart. Da hört uns Dietmar in der Nähe des Flughafens, da 28 Grad und Sonnenschein. Maximal sind heute 33 Grad drin am Oberrhein, 14 Grad werden es nur auf den ostfriesischen Inseln. Aber was uns eint, ist der Sonnenschein fast überall, hier und da ein paar harmlose Wolken. Nur am Abend in der Nähe der Alpen und des Bodensees einzelne Schauer oder Gewitter möglich. Muss aber nicht sein.
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2: Ich bin Joshua Heise. 13 Jahre Haft für Daniela Klette. Die frühere RAF-Terroristin ist vor dem Landgericht Verden des schweren Raubes, Verstößen gegen Waffengesetze und anderer Straftaten schuldig gesprochen worden. Es sei erwiesen, dass die Angeklagte mit ihren Komplizen Burkhard Garweg und Ernst Volker Staub Geldtransporter und Supermärkte überfallen habe, hieß es zur Begründung. Die beiden Männer sind weiter flüchtig. Der Sommerurlaub scheint gerettet. Die Lufthansa hat versprochen, dass es im Sommer keine Flugausfälle wegen Kerosinmangels geben wird. Es gebe an keinem der 6 europäischen Lufthansa-Drehkreuze Anzeichen für Treibstoffmangel, hieß es in einer Mitteilung. Mögliche Lieferausfälle durch die Straße von Hormuz würden durch Importe aus den USA und Afrika ausgeglichen. Im Herbst hatten die Wirtschaftsweisen noch mit einem Wirtschaftswachstum von 0,9% in diesem Jahr gerechnet. Jetzt haben sie ihre Prognose gesenkt. Die Vorsitzende des Sachverständigenrats Schnitzer.
3: Grund dafür ist vor allem der Iran-Krieg und die dadurch stark angestiegenen Rohöl- und Gaspreise. Wir erwarten deshalb für das laufende Jahr ein Wachstum des Bruttoinlandsprodukts um nur noch 0,5%.
2: Das Gremium geht zudem von einer durchschnittlichen Inflationsrate von 3% aus. Noch nie waren in Deutschland so viele Menschen Teilzeit beschäftigt wie im letzten Jahr. Nach Zahlen des Statistischen Bundesamtes haben rund 32% der Erwerbstätigen nur in Teilzeit gearbeitet. Doch es gibt geschlechtsspezifische Unterschiede. So war 2025 jede zweite Frau in Teilzeit, während es nur jeder siebte Mann war. Das liegt vor allem an der Care-Arbeit, also Kindererziehung oder Pflege von Angehörigen. Die deutsche Fußballnationalmannschaft startet heute in die WM-Vorbereitung. Bundestrainer Julian Nagelsmann versammelt in Herzogenaurach seinen Kader für das Turnier in den USA, Mexiko und Kanada. Das erste Training für die DFB-Auswahl um Kapitän Joshua Kimmich und Torwartrückkehrer Manuel Neuer steht morgen an. Heute gibt's zunächst ein Team-Meeting und Werbeaufnahmen.
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1: Mahlzeit. Ich habe gleich für euch für eure Mittagspause 100 Schwarzwaldtaler auf dem Teller. In 7 Minuten hier bei mir in der Show.

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1: 100 Schwarzwaldtaler für euch. Achso, für alle, die neu in der Community sind und noch keine Talersammler sind. Das ist quasi unsere Zweitwährung hier im Radio. Also wenn ihr bei Gewinnspielen mitmacht, uns einmal am Tag das Wetter meldet und, dann gibt's die Taler, die könnt ihr einlösen bei uns online in unserer Prämienwelt. Und dann gibt's da tolle Preise hier aus dem Schwarzwald, die ihr euch zuschicken könnt. Und jetzt gibt's 100 Taler zu gewinnen, wenn ihr mir sagen könnt, welchen Song haben wir gestern Abend einstudiert, also zumindest mal angespielt, versucht das Ganze zu spielen in unserer Musikprobe bei meinem Musikverein im Schwarzwald.

im Hintergrund rumgurkt. Mit dem Rau-Rau bin übrigens ich mit der Posaune. Ach ja, was ist denn das für ein Song? 0800 504 33 33. Jetzt anrufen und 100 Schwarzwaldtaler gewinnen.

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1: Waldemar aus Esslingen schreibt zum Bläserquiz: Tobi, das klingt ja bei dir genauso grausig, wie wenn die Blaskapelle des Schützenvereins von Kleinkleckershausen einen neuen fetzigen Song auf Blasmusik umgestaltet hat. Das Publikum schon dermaßen besoffen applaudiert wie wild und schreit auch noch Zugabe, Zugabe. Habe ich genauso an Pfingsten im Festzelt erlebt. Au weh. Wobei, ich muss ja zu unserer Verteidigung sagen, meine Aufnahmen sind ja immer von der allerersten Probe. Also wenn der Dirigent dieses Stück austeilt und wir das zum ersten Mal versuchen zu spielen. Und dann kann es halt so klingen. Bei den Auftritten klingt es dann hoffentlich besser ein paar Wochen später. Aber die Frage an euch, welcher Song ist denn das hier? 0800 504 33 33. Es geht um 100 Schwarzwaldtaler. Hallo?
2: Hallo, mein Name ist Michaela aus Mannheim. Und das ist Hakuna Matata, ganz sicher.
1: Und mein Name ist Tobias von Schwarzwaldradio. Und das ist vollkommen richtig. 100 Schwarzwaldtaler für dich.
2: Oh, wunderbar. Da freue ich mich sehr drüber. Dankeschön. Das rettet den Tag.
1: Liebst du den Film genauso wie ich, König der Löwen?
2: Ja, jein, ja doch, aber das Lied ist sowas von genial. Also gerade auf Arbeit oder so, wenn mal wieder alles drunter und drüber läuft.
1: Und genau. Hakuna Matata passt ja auch vom Inhalt her perfekt, wenn es einem irgendwie nicht so gut geht und man da eine extra Motivation braucht. Weil das ist ja Swahili und bedeutet, wörtlich übersetzt, es gibt keine Probleme, keine Sorgen.
2: Genau.

0: Genau.
1: Im Original von Elton John und Tim Rice, genau, geschrieben.
0: Genau.
1: Und weißt du, wer in der deutschen Version mitsingt?
0: War das nicht einer, der von DSDS gewonnen hatte, der...
1: Nee. Du meinst beim Musical.
0: Ja.
1: Ach, wie heißt er?
0: Nachnamen?
1: Alexander Klavs.
0: Genau, Alexander Klavs, genau der. Aber ich weiß nicht, wer in der deutschen Version mitgesungen hat.
1: Ich hab's hier, vielleicht hörst du es raus. Wir hören mal rein.
2: Hakuna Matata.
1: Der hier.
2: Diesen Spruch sag ich gern.
0: Ah, Ilja Richter?
1: Ja, genau. Mr. Licht aus, Spot an von Disco,
0: genau,
1: hat das Erdmännchen Disco Timon synchronisiert in König der Löwen und entsprechend da dann auch mitgesungen.
0: Ja, legendär, einfach legendär, Disco.
1: Und für den Film-Soundtrack gab es dann nochmal eine extra Reggae-Version und die gibt es jetzt hier in voller Länge von Jimmy Cliff bei Schwarzwaldradio.
0: Ja.
1: Michaela, viel Spaß mit den 100 Talern und Hakuna Matata.
0: Ja, ebenso.

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0: Zum Thema M schickt Stefan noch Grüße aus Mason City in Iowa. Du machst nämlich eine USA-Reise, hast du mir geschrieben. Dir eine tolle Tour. Und wir kommen jetzt von M zu N wie Nordpol bei unserer Schwarzwald-Radio-Urlaubsstaffel. Wir suchen die Urlaubsorte, Länder und Regionen von A bis Z. Und was gibt's da mit N, Susanne?
1: Wir sind im Pfingsturlaub im Norden bei unserer Tochter, sind aber schon fast wieder auf dem Heimweg. Und ich wünsche mir Mama Mia.
0: Spiel ich dir gleich für den Heimweg, liebe Mama. Kommt wieder gut nach Hause nach Dorsten ins Münsterland. Ein bisschen mehr Zeit im Urlaub haben die beiden hier noch.
2: Hallo, liebes Schwarzwaldradio. Hier sind die Ellen und der Harald aus Mainz gerade unterwegs in der Normandie. Wir genießen den Sommer mit unserem Wohnmobil, sind an der Küste unterwegs, hören euch, soweit es geht, den ganzen Tag. Und würden uns gerne mal wieder von Sting Desert Rose gerne in der Live-Version wünschen. Viele Grüße aus Frankreich.
0: Oh, Desert Rose, toller Song. Live-Version habe ich nicht da, aber die extra lange Album-Version für euch. Und wir suchen so lange den nächsten Urlaubsort mit O.

0: Leute, ich bin auch auf der Suche nach einem Urlaubsort mit O. Bis jetzt kam da noch nichts Passendes rein für unsere Schwarzwald-Radio-Urlaubsstaffel. Also an alle, die gerade in einem Ort, einer Region oder einem Land mit O-Urlaub machen, kurze WhatsApp-Sprachnachricht hier ins Studio oder auch anrufen, freue ich mich auch. 0800 504 33 33, damit wir das hier weiterführen können. Unsere Urlaubsstaffel von A bis Z und die perfekte Playlist für euren Mittwochabend. Egal, ob ihr jetzt in Urlaub seid oder entspannt den Abend daheim auf dem Balkon oder der Terrasse genießen wollt, die gibt's heute wieder von dir, Benny Schnier. Bennys beste Balladen ab 19 Uhr. Heute allerdings in Trainingsklamotten. Was ist da los?
1: Ja, Tobi, nachdem ja heute der Tag des Purzelbaums ist, habe ich mir vorgenommen, vor der Sendung noch schnell eine Rolle vorwärts zu machen.
0: Okay.
1: Aber das war's dann mit der sportlichen Aktivität, weil ich muss mich ja auf die wunderbaren Balladen konzentrieren, die ich heute Abend spiele. Da sind tolle Künstler dabei. TLC, Barclay James Harvest, Jewel, Joy Fleming, Crowded House oder aber Bob Dylan, Rod Stewart, Omega oder Didi Bridgewater. Also ich finde, das klingt ganz vielversprechend. 19 bis 21 Uhr, Bennys beste Balladen.

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11: Wir werden gehört in Braunschweig bei Wetterwächterin Marion. Sonnig ist es hier, 19 Grad und etwas Wind. Sehr schön heute. Windig auch in Löbau in Sachsen. 22 Grad meldet Steffen hier. Und wir haben auch einen leichten Wind, der es angenehm macht. In Unterhaching, das ist bei München. Christine meldet 28 Grad von da. Bis 33 Grad sind heute drin. Die gibt es entlang des Oberrheins. An den ostfriesischen Inseln dagegen nur maximal 14 Grad an diesem Mittwoch. Mittwoch haben wir heute, ne? Ja, man kommt ein bisschen durcheinander vor lauter Feiertage. Dazu gibt es viel Sonne, hier und da ein paar Wolken am Himmel. Meist bleibt es trocken. In Nähe der Alpen und des Bodensees kann es gegen Abend einzelne Schauer und Gewitter geben. 13 Uhr.
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12: Ich bin Joshua Heise. Bauen soll einfacher und unkomplizierter werden. Dafür hat das Bundeskabinett eine Änderung des Baugesetzbuches auf den Weg gebracht. Demnach soll in Gebieten mit angespannten Wohnungsmärkten künftig mehr auf Wohnungsbau als auf Natur- und Denkmalschutz gesetzt werden. Auch sollen Eigentümer, die ihre Immobilien verfallen lassen, härter bestraft werden. Die Lufthansa hat ihren Kunden versichert, sie müssen im Sommer keine Flugausfälle befürchten, weil zu wenig Kerosin da ist. An allen 6 europäischen Drehkreuzen sowie an anderen Flughäfen gäbe es keine Anzeichen dafür, dass die Treibstoffversorgung gefährdet sei, hieß es. Ausbleibende Lieferungen durch die Straße von Hormuz würden durch Importe aus den USA und Afrika kompensiert. Das Landgericht Verden hat die frühere RAF-Terroristin Daniela Klette zu 13 Jahren Gefängnis verurteilt. Die 67-Jährige hat nach Auffassung der Richter mit ihren mutmaßlichen Komplizen Burkhard Garwig und Ernst Volker Staub Geldtransporter und Supermärkte überfallen. Dabei soll das Trio mehr als 2 Millionen Euro erbeutet haben. Nach den beiden Männern wird weiter gefahndet. Verfassungsschutzpräsident Selen hat neue Befugnisse für den Inlandsgeheimdienst gefordert. Der Süddeutschen Zeitung sagte er,

0: Sicherheit und Souveränität resultierten aus Abschreckung und Wehrhaftigkeit. Nach Spiegelinformationen soll der Verfassungsschutz im Zuge einer Geheimdienstreform etwa künftig heimlich Computer und Handys von Zielpersonen durchleuchten dürfen. Razzia in Spanien. Die örtliche Polizei hat am Morgen die Parteizentrale der sozialistischen PSOE in Madrid durchsucht. Grund dafür sind Korruptionsvorwürfe, auch gegen die Frau und den Bruder von Ministerpräsident Sanchez. Ziel der Aktion war demnach das Sammeln von Informationen über illegale Parteifinanzierung. Am Samstag hatten zehntausende Demonstranten den Rücktritt von Sanchez gefordert.
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3: Achtung, Haltung annehmen. Die Prinzessin singt. Prinzessin Stephanie von Monaco. Mit ihrem großen Hit aus dem Jahr 86. Irresistible bei Schwarzwaldradio. Schönen Nachmittag mit uns.

0: Wir sind mittendrin in der Schwarzwald-Radio-Urlaubsstaffel und gerade beim Buchstaben O, also für alle, die es noch nie mitbekommen haben. Wir suchen Urlaubsorte, Regionen oder Länder, in denen ihr gerade unterwegs seid, von A bis Z. Bis zu O haben wir es jetzt geschafft, aber ob das jetzt auch weitergeht, sagt uns nicht, wenn das Licht angeht, sondern wer? Hallo?
1: Hi, hier ist Peter aus Frankfurt. Der Urlaubsort mit der Buchstabe O ist die Stadt Orebic in Kroatien auf die Halbinsel Pelješac.
0: Oh, im wahrsten Sinne des Wortes. Und was macht diesen Ort für dich so besonders als Urlaubsort?
1: Sonne, Meer, gutes Essen.
0: Oh ja, das kann man gut in Kroatien. Mit den felsigen Bergen und man denkt jeden Moment, da kommt gleich Winnetou angeritten.
1: Winnetou ist in Nähe von Zadar. Da war ich auch am Winnetou-Tour.
0: Kommst du gebürtig aus Kroatien?
1: Ja, ich bin Kroate.
0: Ja, dann kennst du dich ja da bestens aus.
1: Etwas.
0: Dann,
1: wie die Werbung sagt, die Kroatien, ein kleines Land für den großartigen Urlaub.
0: Den Werbespruch haben sie sich gut ausgewählt.
1: Ja, genau.
0: Dann wünsche ich dir noch einen wunderschönen Urlaub. Was heißt schöner Urlaub auf Kroatisch?
1: Schöner Urlaub. 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

0: Schwarzwaldradio, der Tobi hier, hallo.
1: Hallo Tobi, hier ist der Harald aus Hamburg, ich grüße dich. Wir sind aktuell auch mit dem Wohnmobil unterwegs und zwar in Pepelow, also mit P vorne und gucken aufs Wasser, aufs sogenannte Salzhaf vor Rerik und wollen sozusagen das Alphabet einmal weiterführen mit dem Buchstaben P.
0: Dann sag mal einem wie mir, der in Erdkunde nicht so ganz gut aufgepasst hat, wo ist das genau?
1: Am nördlichsten Rand von Mecklenburg-Vorpommern zwischen Boltenhagen und Rostock.
0: An der Ostsee, an der Schön.
1: An der Ostsee, also zwischen der Ostsee und dem Land ist noch ein Stück Haff, das ist Brackwasser, also noch weiteres Brackwasser und wir gucken aufs Haff und hinter dem Inselstreifen Wüstrow ist das, verbirgt sich die Ostsee.
0: Hafte nicht gesehen.
1: Doch, haben wir gesehen.
0: Was habt ihr denn schon alles angeschaut bei euch im Urlaub?
1: Noch nicht so sehr viel, weil wir erst am Pfingstmontag hier angekommen sind und auch am kommenden Sonntag wieder abreisen. Da genießen wir die Zeit mit Hund und Sonne und hin und wieder mal ein Glas Prosecco oder ein kühles Bier, wie die Italiener zu sagen pflegen, deutsche Farniente. Also das süße Nichts tun.
0: Perfekt. Genauso soll es sein im Urlaub.
1: Nicht wahr?
0: Dann wünsche ich euch noch eine ganz tolle Zeit. Danke für den Ort, den Urlaubsort mit dem Buchstaben P. Das heißt, jetzt geht's weiter mit LMNOPQ. Ui, das wird interessant. Ob wir da was finden?
1: Ich bin gespannt, wer sich in Quedlinburg aufhält.
0: Ja, 0800 504 33 33 oder eine kurze WhatsApp-Sprachnachricht zu mir ins Studio. Wir suchen jetzt einen Urlaubsort mit Q, wie Qualle.

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0: Das ist jetzt der Härtetest für unsere Schwarzwald-Radio-Urlaubsstaffel. Wir suchen Urlaubsorte von A bis Z, in denen ihr gerade seid, jetzt in dieser Pfingstwoche. Und wir sind angekommen beim Buchstaben Q. Also Q wie Quelle. Ich frag mal ganz vorsichtig. Haben wir da jemanden in der Schwarzwald-Radio-Community mit einem Land, einer Region oder einem Urlaubsort mit Q? Hallo?
1: Hallo, hier ist der Frank.

0: Aus Kwohlsdorf. Hier ist es so schön, das Wetter ist herrlich und die Landschaft hier mit dem Niederspreer Naturschutz und Teichgebiet lädt zum Urlaub ein. In Kwohlsdorf bei Hänichen in der niederschlesischen Oberlausitz.
1: Ach Frank, du bist mein Retter. Das heißt, es geht weiter? Wir suchen jetzt was mit R. 0173 104 33 33. Gerne als Sprachnachricht.

0: So, das ging jetzt schneller. Beim Buchstaben R, bei unserer Schwarzwaldradio-Urlaub-Staffel. Wir suchen Orte, Regionen und Länder mit R, in denen aktuell Hörer in Urlaub sind.
1: Ja, hallo, wir sind hier, Norbert und Claudia, auf dem Weg nach Reit ins Albachtal. Und wir hören Schwarzwaldradio von Apolda an und ja, grüßen alle Schwarzwaldhörer. Reit im Albachtal.
2: Hallo, hier ist Kalle aus Buxtehude. Wir waren gerade in Reil an der Mosel. Ist zwar nur ein kleiner Ort, aber es lohnt sich trotzdem als Ausgangspunkt, wenn man die Mosel hoch und runter erkunden will. Also kann ich nur empfehlen, da mal hinzufahren. Und dazu passt natürlich ein Musikwunsch mit Wein im Hintergrund. Und zwar vielleicht Red Red Wine, UB40 oder wenn ihr habt, das Original von Neil Diamond. Dankeschön, tschüss.
0: Hammer, Hammer natürlich da, das Original hier in Deutschlands größter Jukebox. Und das passt ja perfekt zum Buchstaben R. Da sind zwei R drin. Red, Red, Wine.

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3: Wir hatten es ja gerade über Urlaubsorte mit R. Und Wetterwächter Guido, der wohnt in einem Urlaubsort mit R. Wie heißt immer so schön dieser Spruch? Wohnen und arbeiten, wo andere Urlaub machen, nicht wahr?
4: Ja, Tobi, hier ist immer der Guido aus Radolfzell. Grüß dich. Radolfzell am Bodensee.
3: Jo.
4: Temperatur 29 Grad, Wasser im See 22 Grad.
3: Oh.
4: Die Touristen kommen auch so langsam. Es füllt sich und füllt sich. Naja, dann sind ja auch die Einnahmen gesichert in der Tourismusbranche. Schönen Tag, tschüss.
3: Genau so muss man das sehen, wenn man irgendwo in der Urlaubsregion wohnt. Und checkt mir bitte immer mal wieder den Himmel da am Bodensee heute. Gilt auch für alle in Alpennähe. Da kann es nämlich vor allem gegen Abend Gewitter und Schauer geben. Ansonsten viel Sonne an diesem Mittwoch deutschlandweit, wenn dann nur ein paar harmlose Wolken. Bei 18 Grad an der Nordsee maximal und bis zu 33 Grad wird es richtig warm zwischen Basel und Karlsruhe.
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5: Ich bin Joshua Heise. Ein Abzug von 5000 US-Soldaten, wie ihn US-Präsident Trump angekündigt hat, könnte Deutschland bis zu 2500 Jobs kosten. Eine Studie des ZEW Mannheim und der Uni Köln hat errechnet, dass pro abgezogenem Soldaten eine halbe Vollzeitstelle verloren geht. Basis der Studie ist der Truppenabzug in den 90ern, als nach dem Ende des Kalten Krieges 200.000 US-Soldaten Deutschland verließen. Die Folgen könnten Jahrzehnte andauern. Das Bundeskabinett hat eine Neufassung des Baugesetzbuchs beschlossen. Planungsverfahren sollen digitalisiert, verkürzt und für Bürgerinnen und Bürger durchsichtiger werden. Außerdem sollen Kommunen mehr Handhabe gegen sogenannte Schrottimmobilien bekommen. Wenn Eigentümer Gebäude verwahrlosen lassen, können sie im schlimmsten Fall sogar enteignet werden. Außerdem hat sich das Kabinett mit Parkinson beschäftigt. Die unheilbare Nervenkrankheit kann durch Pestizide verursacht werden. Deshalb wird sie jetzt per Verordnung in die Liste der Berufskrankheiten aufgenommen. Ein Ärzteausschuss hatte den Schritt empfohlen. Der Deutsche Bauernverband war gegen die Einstufung, unter anderem, weil er höhere Beiträge zur Unfallversicherung befürchtet. Etwa 400.000 Menschen in Deutschland sind an Parkinson erkrankt. Das Handelsabkommen zwischen der EU und den USA hat eine weitere Hürde genommen. Laut einer Mitteilung der EU-Ratspräsidentschaft stimmten alle 27 Mitgliedstaaten dafür, Importzölle auf zahlreiche US-Waren abzuschaffen. Dadurch soll US-Präsident Trump beschwichtigt werden, denn dieser hatte zuvor mit höheren Zöllen auf Autos und andere Produkte gedroht. Das EU-Parlament muss noch zustimmen. Am Samstag wird der Brenner für den Transitverkehr gesperrt. Wegen einer Demonstration ist die wichtigste Alpenverbindung zwischen Österreich und Italien stundenlang dicht. Für Autos gilt die Sperre ab 10.30 Uhr, für Lkw schon ab 7 Uhr. Als Alternative sollen Grenzgänger den Übergang Tarvis nutzen. Die Blockade fällt mitten in die Pfingstferien in Bayern und Baden-Württemberg.
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so klingt das Original von If You Don't Know Me By Now von Harold Melvin and the Blue Notes aus den 70ern. Und wie es dazu kam, dass Simply Red diesen Song gecovert haben, woher überhaupt dieser Bandname kommt, Simply Red, das und mehr erklären wir gleich im Tagebuch der großen Hits in 7 Minuten.

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1: 27. Mai 1989. Simply Red stehen kurz davor, mit If You Don't Know Me By Now in die Charts einzusteigen.1984 gründet sich die Band Simply Red rund um Sänger Mick Hucknall. Der Name geht auf seinen alten Spitznamen in der Schule zurück. Wegen seiner roten Haare nennen ihn dort alle einfach nur Red. Für If You Don't Know Me By Now greifen Simply Red auf einen bekannten Song aus den 70ern zurück, der ursprünglich von Harold Melvin and the Blue Notes ist.

Ende der 80er nehmen Simply Red dann eine Coverversion des Songs für ihr Album A New Flame auf. Denn Mick Hucknall, der Sänger, liebt die Nummer seit seiner Jugend und bringt genau dieses Gefühl auch in die eigene Version ein. Gute Entscheidung. Simply Reds Version wird ein weltweiter Erfolg und If You Don't Know Me By Now erreicht Platz 1 in den US-Charts.

0: Was gab's bei euch heute zum Mittagessen? Pommes mit Softeis-Dip? Oder Pizza mit Curryschinken und Banane? Und ganz viele verrückte Essenskombinationen von euch ging es heute Morgen bei Kathi in der Sendung hier bei Schwarzwaldradio. Und ich habe ihr erzählt von einer Tradition bei mir in der Familie, immer im Herbst. Da gibt's Kartoffelsuppe mit Zwetschgenkuchen, also Pflaumenkuchen. Und zwar nicht hintereinander, sondern süß und deftig in einem Rutsch. Gerne auch das eine in das andere reintunken. Und der Mike aus Mannheim, der kennt das auch.
1: Quetschekuchen mit Kartoffelsuppe ist ein absolutes Favorite von mir. Sehr, sehr, sehr lecker. Ich feiere das immer, wenn es es gibt.
0: Jawohl, ja, bin ich nicht allein. Und diese Kombisuppe mit was Süßem, das gibt's wohl öfter bei uns in Deutschland.
2: Schöne Grüße aus der Altmark, sendet euch Sigmar. Ja, eines meiner Lieblingsessen, das ist eine schöne grüne Bohnensuppe. Und das Besondere, und das ist regional bei uns hier sehr bekannt, es wird also ein dick gebackener Eierkuchen auch mit serviert. Und das Tortenstück von diesem Eierkuchen wird in die Suppe hineingelegt, wird dann schön mit Zucker bestreut. Und das ist ganz lecker mit diesem etwas sauren durch Essig in der Bohnensuppe. Diese Kombination, es sollte jeder mal ausprobieren.
3: Ja, guten Morgen, liebe Kathi. Hier ist die Birgit aus Treusig. Und naja, für mich gibt's Leberwurstbrot nur mit Apfel. Sonst esse ich das gar nicht. Tschüss.

0: Klaus Meine, Lenny Kravitz und Cliff Richard in einer Show im Interview. Das gibt's nur hier bei uns bei Schwarzwaldradio. Und zwar jetzt gleich bei Fritz und Hitz mit Fritz Egner, wie immer am Mittwochnachmittag. Er hat nämlich alle getroffen und für uns interviewt, auch Francis Rossi von Status Quo. Wie es dazu kam, dass die Band den Song vom holländischen Duo Bolland & Bolland In The Army Now zum Welthit gemacht hat, das hört er gleich bei Fritz und Hitz hier bei Schwarzwaldradio ab 2:30.
1: Wir sagen Dankeschön
2: und auf Wiedersehen.
1: Die Schau muss weitergehen.
2: Auf Wiedersehen.
0: Und wir hören uns morgen früh wieder ab 10.30 Uhr, 10:30. Und dann geht's natürlich weiter bei unserer Schwarzwaldradio-Urlaubsstaffel in der Pfingstwoche. R-Hammer, das heißt, wir suchen jetzt als nächstes einen Urlaubsort, eine Region oder ein Land mit S. Vorschläge gerne jetzt schon per WhatsApp zu mir. Ich bin Tobi Siegwart, gleich viel Spaß mit Fritz. Bleibt gesund und breite Nudler.

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Bell. Vorgestern feierte sie ihren 82. Geburtstag. Stir It Up war das aus dem Soundtrack der Krimi-Komödie Beverly Hills Cop mit Eddie Murphy in der Hauptrolle. Und den Soundtrack, den steuerten unter anderem Harold Faltermeyer und Keith Forsey bei. Brachte ihnen allerdings auch die höchste Ehre im Musikbusiness, den Grammy, in der Kategorie Bestes Album eines Soundtracks für einen Kinofilm. Das war Mitte der 80er Jahre. Herzlich willkommen zu 4,5 Stunden Fritz und Hitze. Ich bin Fritz Hegner hier bei Schwarzwald Radio an diesem Mittwoch, dem 27. Mai 2026. Heute kommen zu Wort Klaus Meine von den Scorpions, Lenny Kravitz, dann Paul Weller, der von Jam, Style Council und auch als Solo-Artist sehr erfolgreich. Dann John Fogerty, ehemals Creedence Clearwater Revival, und dann Marianne Faithfull, Cliff Richard und dann noch Francis Rossi von Status Quo. Ja, der kanadische Sänger und Songschreiber Bruce Coburn aus Ottawa in Ontario, der wird heute 81. Das

Philip Mitchell und Free for All mit dem Untertitel Winner Takes All. Und die Gewinner von Quiz mit Fritz, die stehen auch fest und die will ich nicht mehr länger verheimlichen oder auf die Folter spannen. Auf Platz 3 mit 100 Schwarzwaldtalern die Gisa aus Kassel. Auf Platz 2 Silke aus Stadtilm, das ist in Thüringen, 200 Schwarzwaldtaler. Und die Luise aus Potsdam hat sich auf Platz 1 geschoben und erwartet 300 Schwarzwaldtaler. Wir gratulieren vom Schwarzwald Radio. Was Sie mit den Talern machen können, alles einkaufen können, das finden Sie auf der Website von Schwarzwald Radio. Das Thema für nächste Woche steht auch schon fest. Da lohnt es sich mal reinzuschauen und reinzufühlen. Vielleicht können Sie sich da einige Schwarzwaldtaler erspielen. Das Thema ist Superstars und Legenden. Also, lass es uns angehen. Hier ist Come On, Let's Go, Richie Valens.

Petula Clark und My Love. Wir gehen zurück in das Jahr 1969. Da ist John Lennon und Yoko Ono bereit, sich 8 Tage ins Bett zu legen. Im Zimmer 1742 des Hotels La Reine Elizabeth in Montreal in Kanada, um sich für Weltfrieden einzusetzen. Dort nahmen sie auch Give Peace a Chance auf. Und Petula Clark, die kann da, wenn man genau hinhört, im Chor zu hören sein. Hier ist John Lennon und Yoko Ono und der Plastic Ono Band. Give Peace a Chance.

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1: Na hallo, liebes Schwarzwaldreuter-Team. Super. Ihr spielt eine vielseitige Musikauswahl. Fehlen mir die Worte. Er ist wirklich genial. Das höre ich sonst in keinem anderen Radio. Vielleicht einen Song von Styx würde ich mir wünschen, einen nicht so ganz bekannten. Viele Grüße aus Aschermoigersbach, euer Olaf. Macht weiter so.

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13: Ich bin Dominik Schweiger. Für Verhütung ohne Hormone könnte es bald eine neue Lösung geben, und zwar bei Männern. Das interdisziplinäre Forschungsprojekt ContraPur will eine sichere, reversible Methode entwickeln, die den Spermientransport im Hoden blockiert, ohne dauerhafte Auswirkungen auf die Fruchtbarkeit. Der Bund fördert das Projekt 3 Jahre.

0: lang mit 3 Millionen Euro. Die Bundesregierung will die Abwehr von Cyberangriffen deutlich stärken. Das Kabinett hat dazu einen Gesetzentwurf beschlossen. So sollen die Behörden wie zum Beispiel Polizei oder BKA mehr Befugnisse bekommen. Bundesinnenminister Dobrindt.
1: Wir stellen fest, dass wir zunehmend professionellen Angriffen ausgesetzt sind, die auch ein wesentlicher Teil der hybriden Bedrohungen darstellen.
0: Cyberangriffe würden zur Spionage eingesetzt, aber auch um unsere Gesellschaft zu destabilisieren, so der CSU-Politiker. Darüber hinaus hat das Kabinett eine Reform des Baurechts auf den Weg gebracht. So soll der Wohnungsbau künftig Vorrang vor Denkmal- und Umweltschutz bekommen. Ebenso sollen Eigentümer, die ihre Immobilien verfallen lassen, härter bestraft werden, sogar bis zur Enteignung. Ein weiterer Gesetzentwurf zielt darauf ab, Menschenhandel stärker zu bekämpfen. Im Berufungsprozess um die Libyen-Affäre haben die Verteidiger von Frankreichs Ex-Präsident Sarkozy ihn für unschuldig erklärt und Straffreiheit gefordert. In erster Instanz war Sarkozy zu 5 Jahren Haft verurteilt worden. Daraufhin war er sogar trotz Berufung für einige Wochen im Gefängnis. Der Vorwurf, er soll für seinen Wahlkampf 2007 versucht haben, Geld vom libyschen Machthaber Gaddafi zu beschaffen. Europapokalfinale in Leipzig. Zwischen Crystal Palace aus London und Rayo Vallecano aus Madrid geht's heute Abend in der sächsischen Metropole um den Titel in der Fußball Conference League. Im Vorfeld ist es zu Fanausschreitungen gekommen. Dabei wurden gestern Abend laut Polizei Möbel in einem Leipziger Restaurant beschädigt.
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Stevie Wonder und Tuesday Heartbreak, kurz nach 15 Uhr hier bei Schwarzwald Radio. Im Hintergrund bei diesem Song hört man eine gewisse Denise Williams singen. Sie war einige Zeit Background-Sängerin für Stevie Wonder. Aber 1984, da stand Denise Williams als Solosängerin 2 Wochen lang auf Platz 1 der US-Singles-Charts und Nummer 2 in den britischen Charts. Mit einem Song aus dem Filmsoundtrack zu Footloose. Here's Let's Hear It for

0: Stevie Nicks und Tom Petty und Stop Dragging My Heart Around. Gestern hatte Stevie Nicks Geburtstag. Bei Fleetwood Mac, da spielte sie eine ganz besondere Rolle. Hier ist Stevie Nicks.
1: I'm the mediator in Fleetwood Mac. I calm everybody down. I give everybody back rubs. I make everybody coffee. I make sandwiches. I stay out of the room a lot. When I come in, I have something to do. I'm either crocheting or I'm reading or I'm writing. And when they call upon me to do something, or if they ask my opinion, or if they ask me to come up, you know, and sit with them, then I go. If they don't, I stay back. This is the way to stay the mother of the company. Otherwise, you are replaced.
0: Ich war die Vermittlerin unter den Fleetwood Mac-Mitgliedern, sagt Stevie Nicks, beruhigte die Gemüter, wenn es notwendig war, massierte ihnen den Nacken, braute Kaffee, machte Sandwiches und zog mich ansonsten zurück in den Hintergrund. Ich klöppelte damals sehr viel, schrieb Texte und erst wenn ich nach meiner Meinung gefragt wurde, habe ich mich dazugesetzt. Wenn nicht, hielt ich mich weiter im Hintergrund und so wurde ich zur Mutter der Gruppe. Ansonsten wäre ich wahrscheinlich deplatziert gewesen. Soweit Stevie Nicks von Fleetwood Mac. Und hier ist sie mit dieser Band und ihrem Song The Gypsy.

Fleetwood Mac und Oh Well. 1970 war es soweit. Da spielte der Gitarrist und das Gründungsmitglied der Band Peter Green seinen letzten Gig mit Fleetwood Mac. Das war beim Bath Festival in Somerset. Das ist also 56 Jahre her. Von einem Gitarristen zum anderen. 1985 standen die Dire Straits in 24 Ländern auf Platz 1 der Albumcharts mit Brothers in Arms. Also ein Riesenerfolg. Und es war eine der ersten Veröffentlichungen, die sich direkt an die CD-Käufer wandte. Brothers in Arms war eine sehr frühe, komplett digital aufgenommene Platte. Am Montag vor 41 Jahren, The Dire Straits und So Far Away.

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Buddy Holly und seine Band The Crickets und That'll Be The Day. Heute vor 69 Jahren veröffentlicht und gleich ein Nummer-1-Hit in den britischen Singles-Charts. Und auch in den USA kam er damit unter die Top 5. Wir kommen zu Levon Helm. Er wäre gestern 86 geworden, ist seit 2012 leider nicht mehr unter uns. Er war der Schlagzeuger von The Band. Das war die Formation, die Bob Dylan einige Zeit bei Tourneen hinter sich hatte. Levon Helm gründete dann aber auch seine eigene Band und nahm ein Album auf mit alten Soul-Klassikern, unter anderem mit dem Song von Sam Cooke, Ain't That Good News.

0: Bo Diddley, einer der Architekten des Rock'n'Roll und seine Version von Down on the Corner. Im Original natürlich von Creedence Clearwater Revival von John Fogerty. Er wird morgen 81.
1: Now you know I don't own the songs. I never did own the songs. Those were signed over when I was a very young man. I was tricked into it, thinking something different than what really happened. Considering how little I was getting paid anyway, I would make that decision again any day, every day.
0: Meine Songs waren nie in meinem Besitz, sagt John Fogerty. Als sehr junger Songschreiber, da trickste man mich aus und ich war im Glauben, das sei alles in Ordnung, war es aber nicht. Ich war ohnehin unterbezahlt. Hätte ich noch mal die Gelegenheit, würde ich das so nicht mehr machen, soweit John Fogerty über die Zeit, in der er die Rechte an seinen Songs an die Plattenfirma verkaufte. Er bekam $1 Million dafür, damals viel Geld, aber gesehen an dem materiellen Erfolg seines Songkatalogs ein Trinkgeld. Das macht natürlich misstrauisch. Da fragte ich John Fogerty natürlich, welche Person aus dem engsten Kreis gehört nun zu denen, denen er am meisten vertraut. Wenn es darum geht, Musik einzuschätzen oder auch wenn es ums Geschäftliche geht. Hier ist nochmal John Fogerty.
1: I would say Bob, except for my wife, Bob is the person I trust the most. I mean, you always are hearing about, you know, entertainers, musicians, athletes getting ripped off, this and that and the other. It turns out it's their, you know, their wife's brother or their father or it's, you know, but which is terrible. It's terrible when it's a relation of some sort because you are putting your trust in them. Bob, I, you know, trust more than anyone.
0: Meinem Bruder Bob und meine Frau, die gehören dazu, sagt John Fogerty. Man hört ja immer diese Geschichten über Entertainer, die über den Tisch gezogen wurden. Auch Athleten gehören dazu. Es stellt sich dann oft raus, dass der Bruder, der Ehefrau oder der Vater sich bereichert. Das ist fürchterlich, sagt John dann weiter. Vor allem, wenn es eben um Verwandte geht, die dich betrügen. Aber meinem Bruder Bob vertraue ich mehr als jedem anderen. Bob Fogerty ist im Übrigen kein Musiker, sondern Fotograf. Hat auch ein paar Coverfotos für John Fogerty gemacht. Und John hatte ja auch noch einen Bruder, Tom Fogerty, mit dem war er allerdings zerstritten. Der ist aber schon lange verstorben. Hier ist John Fogerty mit der Coverversion eines Pat Boone-Klassikers, kann man schon sagen. Hier ist Muddy River.

Kylie Minogue und Nick Cave. Eine spannende, interessante Kombination. Und Where the Wild Roses Grow. Morgen wird Kylie Minogue 58. Nochmal ein Blick zurück in die Soul-Vergangenheit. Here's Otis Redding und Mr. Pitiful.

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1: Ich bin's, der Stefan aus Kirchlengern. Ich würde mich fürchterlich freuen, wenn du Orange Juice Jones mit The Rain spielen könntest. Vielen Dank.

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1: Ich bin Joshua Heise. Der Wohnungsbau in Deutschland soll schneller vorangehen. Um das zu erreichen, hat das Bundeskabinett eine Änderung des Baurechts beschlossen. Dabei geht es vor allem darum, Planungsverfahren zu verkürzen. Außerdem sollen die Auflagen für Umwelt- und Denkmalschutz weniger streng angewendet werden. Und Eigentümer, die ihre Immobilien verfallen lassen, sollen härter bestraft werden. Die frühere RAF-Terroristin Daniela Klette muss für 13 Jahre ins Gefängnis. Das Landgericht Verden hat die 67-Jährige unter anderem wegen schweren Raubes und Verstößen gegen Waffengesetze verurteilt. Die Richter haben es als erwiesen angesehen, dass Klette mit ihren mutmaßlichen Komplizen Burkhard Garwig und Ernst Volker Staub Geldtransporter und Supermärkte in mehreren Städten überfallen hat. Dabei sollen sie mehr als 2 Millionen Euro erbeutet haben. Noch nie waren in Deutschland so viele Menschen Teilzeit beschäftigt wie im letzten Jahr. Nach Zahlen des Statistischen Bundesamtes haben rund 32% der Erwerbstätigen nur in Teilzeit gearbeitet. Doch es gibt geschlechtsspezifische Unterschiede. So war 2025 jede zweite Frau in Teilzeit, während es nur jeder siebte Mann war. Noch gut 2 Wochen, dann startet die Fußball-WM in den USA, Kanada und Mexiko. Für die deutsche Nationalmannschaft beginnt heute die Vorbereitung. Bundestrainer Julian Nagelsmann versammelt in Herzogenaurach seinen Kader für das Turnier. Das erste Training für die DFB-Auswahl steht morgen an. Heute gibt's erstmal ein Team-Meeting und Werbeaufnahmen.
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Fine Young Cannibals und Good Thing. Der Sänger der Band, Roland Gift, der wird morgen 65. Er ist nebenbei übrigens auch noch Schauspieler. Willkommen zu Tina Turner. Am Sonntag ist es 3 Jahre her, da verloren wir Tina im Alter von

83 Jahren für immer. Sie ist unersetzbar. Tina Turner, die Einmalige. Und Tina Turner war nicht nur eine großartige Sängerin und auch eine großartige Performerin, sondern auch eine tapfere, sehr mutige Frau. Und dazu passt dieser Song, Bold Soul Sister. Wir erinnern uns an Miss Tina Turner.

0: Status Quo und That's a Fact. Und es ist tatsächlich ein Fakt, dass es einen Song gibt der Band, der zunächst mal von allen Mitgliedern abgelehnt wurde. Francis Rossi erzählt die Geschichte.
1: I was in the bathroom. Fantastic track on the radio. So I assumed it was going to be such a big hit. It took ages to find a copy and check what they were talking about. Because we didn't know it was Dutch, you see, and we just knew it was. And I got the track and I took it to everybody in the band, and nobody liked it. Nobody was interested. It wasn't choir, all those silly things that we say. So after we split up and I was lied to by a manager telling me that I had to do something. And so In the Army was one of the first things we recorded, the track itself. And I've always thought it's just a magical track.
0: Francis Rossi von Status Quo sagt, ich war im Badezimmer, als diese wunderbare Melodie aus dem Radio kam. Es dauerte ewig, bis ich die Platte irgendwo gefunden hatte. Wir wussten nicht, dass es eine holländische Produktion war. Ich brachte das Stück dann mal mit, spielte es der Band vor, aber sie interessierten sich überhaupt nicht dafür. Nachdem wir uns trennten, forderte der Manager dann wieder, was aufzunehmen. Und das war dann In the Army Now. Ein magischer Song. Soweit Francis Rossi und seine Erfahrung mit einem Song, der zunächst niemandem aus der Band gefiel, aber dann zu einem riesigen Hit wurde.

The Delphonics und Ready or Not, Here I Come, Can't Hide from Love. Ein Song, den auch Lauryn Hill von den Fugees aufgenommen hat. Sie wurde gestern 51. Hier ist sie mit den Fugees und wieder eine Coverversion im Original natürlich von Roberta Flack, Killing Me Softly.

Moin, lieber Fritz, hier ist der Wolfgang aus Schwarzenberg. Ich grüße dich. Du als Oldigott wirst mit Sicherheit helfen können und ich würde mir gerne einen Titel wünschen. Das wäre dann Freddy Cannon und das Lied Buzz Buzz Diddleheads. Es grüßt dich ganz lieb in die Ortenau hinein, der Wolfgang.

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Kommenden Sonntag ist es genau 51 Jahre her, da stand Earth, Wind & Fire mit Shining Star auf Platz 1 der amerikanischen Singles Charts. Das war ihr erster Nummer 1 Hit im Übrigen. Und sie gewannen auch einen Grammy dafür, und zwar in der Kategorie Beste R&B Performance. Wir wenden uns einer großartigen Sängerin zu, die ich mal wieder mit Ihnen teilen möchte. Didi Bridgewater. Sie wird heute 76. Da gratulieren wir hier vom Schwarzwaldradio. Hier ist For the Girls. Happy Birthday, Didi Bridgewater.

Cliff Richard und The Best of Me, seine 100. Single. Heute vor 37 Jahren veröffentlicht und ein Top-3-Hit in seiner Heimat England. Sein 26.

0: 20. Top-10-Hit im Übrigen. Cliff Richard war ja ein britischer Rock'n'Roller der ersten Stunde. Als ich ihn mal traf, wollte ich wissen, wo liegt denn eigentlich der Unterschied zwischen der englischen Interpretation von Rock'n'Roll und der amerikanischen? Cliff Richard.
1: I've always tried to remain very British, you know. I travel being British. I like to be British. And the only thing that makes it different for me is that when you sing rock and roll, you're not quintessentially English. You're quintessentially transatlantic. Rock and roll is an American art form, which I think the English British took and improved. I helped play a small part in it. The Beatles took it away and made it into something different. We're quite musical here, but we sing an American art form. It's just credit to us that we were able to take it and make it sound as though we invented it, but we didn't invent it at all. We just turned out to be quite good at it.
0: Ich will britisch bleiben, sagt Cliff Richard. Ich reise als Brite. Das Einzige, was sich ändert, wenn ich Rock'n'Roll singe, da bin ich nicht grundsätzlich britisch, sondern Transatlantiker. Rock'n'Roll ist eine amerikanische Kunstform, sagt er dann weiter, die durch den britischen Einfluss auch dazu gewonnen hat. Und wir nahmen sie halt an, diese Herausforderung, und es wurde ein bisschen was anderes daraus. Wir sind zwar musikalisch hier, aber singen eine amerikanische Kunstform. Es wird uns nur zugeschrieben, diese Kunstform übernommen zu haben. Erfunden haben es natürlich die Amerikaner. Wir wurden nur ziemlich gut damit. Er spricht da indirekt natürlich die Beatles an und die Stones, alle britischen Rock'n'Roller, inklusive ihn selbst. Soweit Cliff Richard. Und hier ist seine allererste Single. Move it.

Nach Cliff Richard, Depeche Mode. Ein ganz anderes Genre, aber immerhin das gleiche Land, England. Behind the Wheel. 2022, also gestern vor 4 Jahren, starb Andy Fletcher, der Synthesizer und Bassspieler von Depeche Mode. Wenden wir uns den Drifters zu. Rudy Lewis war eine der Leadstimmen von den Drifters und er wäre heute 91 geworden. Seit 64 ist er nicht mehr unter uns und einen Klassiker hat er für uns hinterlassen. Zeitlos, großartig. The Drifters on Broadway.

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1: Holla Fritz, schön, dass du wieder auf Sendung bist. Und ich hatte mir ja letzte Woche einen Titel gewünscht, den wolltest du mit ins Studio bringen. Und zwar ist das von R.L. Burnside. Und zwar den Song It's Bad, You Know. Weil dieser Song, der wird so, naja, wenn ich mir das so bildlich vorstelle, wie eine Lokomotive durchs Studio fahren.

Ja, hallo, ich muss euch unbedingt noch mal grüßen. Ihr seid so ein tolles Radioteam. Die Musikauswahl heute Nachmittag einfach spitzenmäßig. Delfonix jetzt eben, ach, genau meine Musik. Ihr seid wirklich toll und ich finde, man muss euch oft genug loben. Schöne Grüße von Gabi. Tschüss.

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5: Ich bin Joshua Heise. Die Spritpreise sinken zwar weiter, aber laut dem ADAC zu langsam. Mehr dazu von Ronny Thorau.
6: Sowohl Diesel als auch Super E10 liegen mittlerweile im bundesweiten Tagesdurchschnitt unter 2 Euro. Allerdings sind beide immer noch gut 20 Cent teurer als vor Ausbruch des Irankrieges. Und das trotz des Tankrabatts der Regierung von rund 17 Cent und obwohl der Ölpreis zuletzt deutlich nachgegeben hat. Für den ADAC ist das aktuelle Preisniveau der Beweis, dass die Mineralölkonzerne günstigere Ölpreise nur sehr verlangsamt an die Kunden weitergeben.
5: Das Landgericht Verden hat die frühere RAF-Terroristin Daniela Klette zu 13 Jahren Gefängnis verurteilt. Die 67-Jährige hat nach Auffassung der Richter mit ihren mutmaßlichen Komplizen Burkhard Garwig und Ernst Volker

0: Staub Geldtransporter und Supermärkte überfallen. Dabei soll das Trio mehr als 2 Millionen Euro erbeutet haben. Nach den beiden Männern wird weiter gefahndet. Der Filmstandort Deutschland soll gestärkt werden, und zwar durch Investitionen. Das Bundeskabinett hat einen Gesetzentwurf beschlossen, nachdem Streamingdienste wie Netflix, Amazon und Disney Plus ab nächstem Jahr mindestens 8% ihrer deutschen Jahresumsätze hier reinvestieren müssen. Zusätzlich hebt der Bund die staatliche Filmförderung auf mehr als 300 Millionen Euro an. Der Bundestag muss noch zustimmen. Der Sommerurlaub scheint gerettet. Die Lufthansa hat versprochen, dass es im Sommer keine Flugausfälle wegen Kerosinmangels geben wird. Es gäbe an keinem der 6 europäischen Lufthansa-Drehkreuze Anzeichen für Treibstoffmangel, hieß es in einer Mitteilung. Mögliche Lieferausfälle durch die Straße von Hormuz würden durch Importe aus den USA und Afrika ausgeglichen. Bier und Fußball, das gehört für viele einfach zusammen. Und wie der Deutsche Brauerbund der Rheinischen Post mitteilt, sind die Brauereien bestens für die Fußball-WM in den USA, Mexiko und Kanada vorbereitet. Ein automatischer Absatzgarant seien sportliche Großereignisse aber nicht. Laut Brauerbund kommt es auf die Konsumstimmung, das Wetter und den Erfolg der deutschen Nationalmannschaft an.
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Gianna Nannini und Latin Lover hier bei Schwarzwald Radio. Sie hören Fritz und Hits und wir kommen zu Jackie Liebezeit, Schlagzeuger der Kultformation Can. Er wäre gestern 88 geworden. Ja, Jackie hat Schlagzeug gespielt, nicht nur bei Can, sondern war im Studio von Conny Blank auch dabei, als dort die Eurythmics was aufgenommen haben. Und da saß er auch am Schlagzeug. Hier bei Never Gonna Cry Again.

0: The Scorpions und Arizona. Auch sie nahmen Platten bei Conny Blank im Studio auf. Und die Scorpions gehören zu den Gruppen, die aus Deutschland in die Welt gingen und überall großen Respekt ernteten und natürlich auch Erfolg. Vorgestern wurde der Sänger der Scorpions, Klaus Meine, 78. Da gratulieren wir hier vom Schwarzwaldradio nachträglich auf das Herzlichste. Ich wollte mal wissen, was die Scorpions so einzigartig macht und das über Jahrzehnte. Hier ist Klaus Meine.
1: Ich glaube, es hat damit zum einen mit den Songs zu tun und dass irgendwie sowas mit den Scorpions verbunden wird wie eine völkerverbindende Geschichte. Dass die Scorpions stehen für etwas und über die Zeiten, sagen wir mal, viele Songs im Repertoire zu haben, die zeitlos geworden sind und die auch die junge Generation erreichen und berühren. Das ist etwas, was einfach schön ist zu sehen.
0: Auf was die Band ja auch immer besonders Wert legte, war der Teamgeist. Hier ist nochmal Klaus Meine.
1: Teamwork, das war die Philosophie, die dahinter steckte. Es ging nie darum, ich bin jetzt derjenige, welche hier in der Band und es geht nur so, wie ich das jetzt will. Sondern es war immer Teamwork, war immer ein ganz starker Austausch. Und das hat eine Weile gedauert, bis in den 70ern, bis die richtige Chemie da war, die dann auch über viele Jahre getragen hat und dann ja auch sehr erfolgreich wurde.
0: Und die Scorpions hatten auch keinerlei Berührungsängste mit anderen Gruppen. Hier zum Beispiel ein Duett mit Morton Harkett, Wind of Change, Unplugged.

Crowded House und Don't Dream It's Over, die australisch-neuseeländische Band um den Sänger und Songschreiber Neil Finn. Neil wird heute 68. Happy Birthday! Ein Blick zurück in das Jahr 1949. Da kam der Sohn von Hank Williams zur Welt. Und ja, es lag nahe, ihn Hank Williams Jr. zu taufen. Er wurde gestern 77. Und Kris Kristofferson, der würdigte Hank Williams Senior in einem Song, den Hank Williams Jr. natürlich auch aufgenommen hat. If you don't like Hank Williams, so nach dem Motto, dann bist du selber schuld.

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0: Ray Charles und I Got a Woman. Ja, Ray Charles hatte mit I Got a Woman diesen selbstbewussten männlichen R&B-Stil geprägt. Und dann kam Peggy Lee. Sie drehte das Ganze 1961 einfach um. Aus I Got a Woman wurde I Got a Man. Gleiche Haltung, gleicher Groove, gleicher Stolz, nur eben aus weiblicher Perspektive. Während schwarze Sängerinnen damals oft schon deutlich selbstbewusster und direkter auftraten, war das für eine etablierte weiße Jazz- und Popsängerin Anfang der 60er Jahre durchaus bemerkenswert und auch mutig. Genau deshalb ist Peggy Lees Version bis heute so spannend. Und gestern wäre Peggy Lee 96 geworden, aber seit 2002 haben wir sie nicht mehr unter uns. Hier ist sie, Peggy Lee, I Got a Man.
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0: The Rolling Stones und Jumping Jack Flash. Am Sonntag ist es genau 58 Jahre her. Da standen sie mit diesem Song auf Platz 1 der britischen Charts. Es war ihre 7. Nummer 1. Keith Richards erzählte mal, woher der Name Jumping Jack Flash kam. Mick und er übernachteten in seinem Country House und eines Morgens, als sie aufgewacht sind, hörten sie ein komisches Geräusch. Es war der Gärtner Jack Dyer, der da einfach am Fenster vorbei wanderte. Und Richards erklärte Jack einfach nur, das war Jack. Jack, that's Jumpin' Jack. Und somit war die Titelzeile für diesen Song geboren. Ja, so einfach kann es manchmal gehen. Marianne Faithfull nahm ja auch einige Songs von Mick Jagger und Keith Richards auf. Der bekannteste, As Tears Go By. Das war gestern vor 62 Jahren ein Riesenhit. Marianne Faithfull war ja auch Schauspielerin, aber eigentlich wollte sie nur Sängerin sein. So erzählte sie das mal.
1: I'm a singer only because it's the first thing I ever did. I left school at 17 and I became a singer. I never went to drama school. That's a sort of chance thing that happened. I got into it and I liked it. And I never took it seriously. Whereas I do take music seriously. I don't know why. It may be simply because it's the first thing I ever did. It's as simple as that.
0: Marianne Faithfull sagt, ich bin Sängerin. Und das, weil das eben auch am Anfang stand. Ich verließ die Schule mit 17 und war Sängerin. Ich war nie auf der Schauspielschule. Das ist einfach so passiert. Es hat mir gefallen, aber ernst habe ich es nicht

genommen. Musik dagegen nahm ich immer ernst. Ich weiß nicht warum, vielleicht weil das der Anfang meiner Karriere war. So einfach ist das oft. Soweit die Sängerin und ja auch Schauspielerin Marianne Faithfull über ihre erste Liebe im Showbusiness. Musik. Hier ist ihre erste große Single, ihr erster großer Hit. Geschrieben, wie gesagt, von Mick Jagger und Keith Richards. As Tears Go By.

0: The Allman Brothers Band und Midnight Rider. Heute vor 9 Jahren starb Greg Allman, der an der Hammond-Orgel stand und auch Gitarre spielte und auch sang, im Alter von 69 Jahren für immer. Noch einer, an den ich erinnern möchte, ist der amerikanische Texter und Poet Jill Scott Heron. Er starb im Alter von 82 Jahren, heute vor 15 Jahren. Hier ist er mit The Bottle.
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1: Hallo lieber Fritz, hier ist Severin aus Duisburg auf dem Weg nach Oberhausen gerade. Ich höre schon die ganze Zeit schon dein Programm. Ja, und auch hier das der von Fine Young Cannibals, da habe ich einen Laserdisc mit einem Konzert, wo der zusammen mit den Mint Juli jetzt zusammen auftrat. Da wollte ich mal nachfragen, ob ihr irgendetwas von denen auch mal habt. Würde mich mal neugierig machen. Okay, tschüss.

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4: Ich bin Joshua Heise. Das Bundeskabinett hat eine Neufassung des Baugesetzbuchs beschlossen. Planungsverfahren sollen digitalisiert, verkürzt und für Bürgerinnen und Bürger durchsichtiger werden. Außerdem sollen Kommunen mehr Handhabe gegen sogenannte Schrottimmobilien bekommen. Wenn Eigentümer Gebäude verwahrlosen lassen, können sie im schlimmsten Fall sogar enteignet werden. Außerdem hat sich das Kabinett mit Parkinson beschäftigt. Die unheilbare Nervenkrankheit kann durch Pestizide verursacht werden, deshalb wird sie jetzt

0: Verordnung in die Liste der Berufskrankheiten aufgenommen. Ein Ärzteausschuss hatte den Schritt empfohlen. Der Deutsche Bauernverband war gegen die Einstufung, unter anderem, weil er höhere Beiträge zur Unfallversicherung befürchtet. Etwa 400.000 Menschen in Deutschland sind an Parkinson erkrankt. Die Umfragewerte für Bundeskanzler Merz sind im Keller und auch in den eigenen Reihen scheint der Rückhalt zu schwinden. Die Bild und der Stern berichten, dass es innerhalb der Union Spekulationen über einen möglichen Kanzlerwechsel gibt. Als möglicher Nachfolger wird in Führungskreisen demnach NRW-Ministerpräsident Wüst gehandelt. Das Umfeld von Merz hat die Berichte scharf zurückgewiesen. Griechenland zittert vor der nächsten Touri-Welle. Laut griechischer Zentralbank kamen letztes Jahr fast 38 Millionen Touristen nach Griechenland. Das ist fast das 3,5-fache der Bevölkerung. Nicht nur die bekannten Urlaubsinseln, sondern auch die kleineren Eilande kommen laut einer Studie mit ihrer Infrastruktur an ihre Grenzen. Die griechische Regierung hatte kürzlich Maßnahmen gegen Massentourismus angekündigt. Für Verhütung ohne Hormone könnte es bald eine neue Lösung geben, und zwar bei Männern. Das interdisziplinäre Forschungsprojekt ContraPur will eine sichere, reversible Methode entwickeln, die den Spermientransport im Hoden blockiert, ohne dauerhafte Auswirkungen auf die Fruchtbarkeit. Der Bund fördert das Projekt 3 Jahre lang mit 3 Millionen Euro.
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VJ Thomas. Übermorgen ist es 5 Jahre her, da verloren wir ihn für immer im Alter von 78 Jahren. Ein weiterer großer Hit von ihm natürlich, Raindrops Keep Falling on My Head. Wir kommen zu Gladys Knight, eine großartige Soul-Stimme. Sie war 7 Jahre alt, als sie entdeckt wurde. Und da ist eine Parallele zu einem anderen, der mit 6 Jahren entdeckt wurde, nämlich Michael Jackson. Denn Gladys Knight war es, die ihn in der Tat entdeckt hatte. Und so ist das auch zu sehen im Film Jackson. Denn die Jackson 5 traten als Vorgruppe auf bei einem Konzert von Gladys Knight und ihrer Familiengruppe The Pips. Sie rief sofort den Plattenchef von Motown, Berry Gordy, an und sagte, du, da ist ein kleiner Junge mit seinen Brüdern, da musst du mal hinschauen, die sind echt hochtalentiert.

0: wird. Also Gladys Knight ist die wahre Entdeckerin von Michael Jackson. Morgen wird sie 82 und als ich sie mal traf, hatten wir ein wirklich witziges und tolles Gespräch. Hey, what's up, Gladys?
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0: Gladys Knight and the Pips und Love Overboard war das The Style Council und Walls Come Tumbling Down mit Paul Weller an der Spitze. Paul Weller wurde vorgestern 68 Jahre alt. Er ist ein, ja, schon ein Perfektionist im Studio. Worauf kommt es ihn eigentlich an und wie bereitet er sich auf eine Studio-Session vor? Here's Paul Weller.
1: Obviously, someone who's sympathetic to what I'm trying to do, you know, understands what I'm trying to get to. Some devotion to the music, I suppose, you know, even if it's just for that session or whatever. A commitment, I suppose, really. You know, people are really committed and realise that I'm serious about it, and therefore they are, you know, trying to do their best. People are also able to adapt as well. A good musician is someone who can cover all them sort of bases, really. Well, have at least an understanding of those things, you know.
0: Paul Weller sagt, es sind eher die einfachen Fakten und Sie müssen verstehen, worauf ich hinaus will. Wichtig ist das Commitment, also die Bereitschaft und die Erkenntnis, dass ich es ernst meine mit meiner Musik und ich erwarte, dass Sie auch Ihr Bestes geben. Ich bin allerdings auch bereit, mich anzupassen, aber gute Musiker wissen, wie das so geht. Und das war Paul Weller. Über die Art und Weise, wie er sich auf eine Studio-Session vorbereitet. Hier ist er solo, ohne The Style Council. Hier ist Wishing Well, Paul Weller. Am Montag wurde er 68.

Ramsey Lewis und Earth, Wind and Fire und Sun Goddess. Dass die beiden zusammenspielen, das ist kein Zufall. Denn Ramsey Lewis hatte bei seinem Trio einen Schlagzeuger mit dem Namen Maurice White. Und vielleicht wissen Sie es ja, das ist der Gründer von Earth, Wind and Fire. Und die beiden haben sich nie aus den Augen verlassen und erinnerten sich immer wieder gerne an die Zeit, als sie noch als Studio-Session-Musiker arbeiteten und in Clubs auftraten. Ramsey Lewis wäre heute 91 geworden. Er begann Klavierunterricht zu nehmen als Vierjähriger und schon mit 17 hatte er seine eigene Band. Und dann kam irgendwann das Ramsey Lewis Trio. Und die hat mit einer Live-Aufnahme einen Riesen-Hit mit The In Crowd, aufgenommen 1965 im Bohemian Caverns Nightclub in Washington, D.C. Wir erinnern uns an Ramsey Lewis. Heute wäre er 91 geworden.

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0: Die Edgar Winter Group und Frankenstein, 1973 Nummer 1 in den Singles Charts in den USA. Bei der Edgar Winter Group, da war ein Gitarrist mit dem Namen Rick Derringer. Und der wiederum war der Sänger und Gitarrist der McCoys. Und die wiederum hatten einen Riesenhit, der ja bis heute noch nachklingt. Hang on Sloopy. Oder auch Solo Rock'n'Roll Hoochie Coo. Und er war der Produzent von Edgar Winter und Johnny Winter, auch von Weird Al Yankovic. Gestern vor einem Jahr starb Rick Derringer im Alter von 77 Jahren. Einen Song, den will ich nochmal in Erinnerung rücken, nämlich Bob Dylans Don't Think Twice, It's All Right aus dem 1963er Album The Freewheelin' Bob Dylan. Und der wiederum, ja, der wiederum wurde am Sonntag 85.
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0: Lenny Kravitz und Life Ain't Ever Been Better Than It Is Now. Gestern wurde Lenny 62 und der Mann ist von Kopf bis Fuß auf Kreativität eingestellt und er liebt das. Here's Lenny Kravitz.
1: I love being creative. I love making music. I'm not jaded. I'm not tired of it. You know, I'm still just as excited now as I was in high school making music. You know, that hasn't changed for me. It's been that way, and it's pretty wonderful that it's remained that way. I'm always hungry for the next chapter, the next expression. I love what I do. I mean, that's really what it comes down to.
0: Lenny Kravitz sagt, ich liebe es, kreativ zu sein, liebe es, Musik zu machen. Ich bin nicht abgestumpft oder ermüdet. Bin immer noch so begeistert wie zu Highschool-Zeiten, als ich da Musik machte. Das hat sich nie geändert. Es ist ziemlich schön, dass sich das so gehalten hat, sagt Lenny Kravitz. Ich bin hungrig danach, das nächste Kapitel wieder aufzuschlagen. Ich liebe es, was ich tue, was ich mache. Und das zählt für mich. Soweit Lenny Kravitz vor ein paar Jahren auf die Frage, ob sich das Musikproduzieren in irgendeiner Weise bei ihm abgenutzt hat. Und hier ist er nochmal. It ain't over till it's over. Lenny Kravitz. Nachträglich. Happy Birthday. Gestern ist er 62 geworden.

Lenny Kravitz, it ain't over till it's over. Es ist nicht vorbei, bevor es nicht vorbei ist. So ungefähr könnte man das übersetzen. Das hat irgendwann mal, glaube ich, ein Sportjournalist immer gesagt, kurz vor Ende einer Sportübertragung. Und da passt es ja auch perfekt. Und Lenny hat das für sich übernommen, für seine Ausdrucksform, seine Kreativität. Zwei Große des Jazz sollen am Ende nochmal erwähnt werden. Da ist zum Beispiel Sonny Rollins, der großartige Saxophonist, vielleicht der beste Improvisationsmusiker überhaupt, sagten die Jazz-Experten. Und ich möchte erinnern an Miles Davis, der wäre gestern 100 geworden. Und wir hören ihn gleich zusammen mit Chaka Khan. Da ist seine Art, Trompete zu spielen, besonders herauszuheben. Aber vorher noch ein Hinweis auf die nächste Stunde hier bei Schwarzwaldradio, denn Bennys Balladen stehen schon am Start, gleich nach den Nachrichten. Viel Spaß dabei und ja, entspannen Sie sich. Es ist immer wieder schön, diese Balladen zu hören. Ich verabschiede mich bis nächsten Mittwoch. Wünsche Ihnen noch einen schönen Abend. Ihr Fritz Egner. Aber hier ist Chaka Khan mit Miles Davis.

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11: Ich bin Helen Martin. Große Streamingdienste wie Netflix, Amazon oder Disney Plus sollen künftig verpflichtend in Deutschland investieren. Das Bundeskabinett hat dazu einen entsprechenden Gesetzentwurf beschlossen. David Riemer berichtet aus Berlin.
12: Hintergrund ist die kriselnde deutsche Filmbranche. Große Produktionen wurden zuletzt oft im Ausland gedreht. Laut Gesetzentwurf sollen Streamingdienste künftig mindestens 8% ihrer Jahreseinnahmen aus Werbung und Abos in den Filmstandort Deutschland stecken. Dazu gehören aber auch Sender wie RTL, ProSieben, Sat.1 sowie ARD und ZDF. Kulturstaatsminister Weimar spricht von einem Filmbooster.
11: Zwar sinken die Spritpreise wieder, aber zu langsam. Zumindest findet das der ADAC. Super E10 hat zuletzt im Schnitt knapp 1,98 Euro gekostet, Diesel rund 1,95 Euro. Damit sind beide Kraftstoffe laut dem ADAC trotzdem weiter deutlich teurer als vor dem Iran-Krieg. Die Mineralölkonzerne würden niedrigere Ölpreise nur verzögert an die Verbraucher weitergeben, heißt es. Wer sparen will, sollte möglichst kurz vor Mittag tanken. Das Landgericht Verden hat die frühere RAF-Terroristin Daniela Klette zu 13 Jahren Haft verurteilt, unter anderem wegen versuchten schweren Raubes und Verstößen gegen Waffengesetze. Das Gericht sah es als erwiesen an, dass die 67-Jährige mit ihren mutmaßlichen Komplizen Burkhard Garweg und Ernst Volker Staub Geldtransporter und Supermärkte in mehreren Städten überfallen hat. Griechenland

0: zittert vor der nächsten Touriwelle. Laut der griechischen Zentralbank kamen letztes Jahr fast 38 Millionen Touristen nach Griechenland. Das ist fast das 3,5-fache der Bevölkerung. Nicht nur die bekannten Urlaubsinseln, sondern auch die kleineren Inseln kommen laut einer Studie mit ihrer Infrastruktur an ihre Grenzen. Die griechische Regierung hatte kürzlich Maßnahmen gegen Massentourismus angekündigt.
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2: Herzlich willkommen zu Bennys besten Balladen. Wie immer, Dankeschön, lieber Fritz. Ich denke, da sind heute wieder ein paar Sachen dabei, die dir auch gut gefallen werden. Schauen wir am Anfang doch mal, was vor exakt 56 Jahren, also am 27. Mai 1970, die Charts beherrschte. In Großbritannien war man ganz im Fußballfieber. England World Cup Squad 70. War Spitzenreiter bei den Singles mit Back Home, bei den Alben lagen die Beatles mit Let It Be ganz vorne. In den USA konnte niemand The Guess Who und American Woman von Platz 1 vertreiben. Bei den LPs war das Debütalbum von Paul McCartney als Solokünstler nicht zu schlagen. James Last und sein Orchester konnten in Deutschland auch mit der 10. Ausgabe von Nonstop Dancing die Langspielplattenkäufer am meisten überzeugen. Und bei den Singles wurde es richtig rockig. Nummer 1 am 27. Mai 1970 in Deutschland die amerikanische Band Frigid Pink aus Detroit und ihre Version von The House of the Rising Sun.

Tony Banks war ja neben Genesis auch anderweitig musikalisch aktiv, zum Beispiel mit dem feinen Bandprojekt Banks Statement. Er spielte dort nicht nur Keyboards, sondern teilte sich auch die Lead Vocals mit Alastair Gordon und der australischen Sängerin Janie Climack. I'll Be Waiting haben wir gerade gehört. Lisa Left Eye Lopez war eine amerikanische Sängerin, Rapperin und Songwriterin. Sie wurde vor allem als das kreative und energiegeladene Mitglied des legendären R&B und Hip-Hop-Trios TLC bekannt. Die Gruppe war eine der erfolgreichsten Girlgroups der 90er Jahre. Sie verkauften weltweit über 85 Millionen Tonträger. Lisa war die Rapperin der Gruppe. Ihr Stil galt als wild, kreativ, unkonventionell und sehr einflussreich für viele nachfolgende Künstler. Sie steuerte oft markante Rap-Parts zu den souligen Gesangsmelodien ihrer Kolleginnen bei. Tragischerweise starb sie am 25. April 2002 bei einem Autounfall in Honduras. Heute wäre sie 55 Jahre alt geworden.

Weltbekannt für ihren melodischen, symphonischen Rock, den häufigen Einsatz des Mellotrons und monumentale Hits. Barclay James Harvest. In diesem Fall gab es was aus den späten 80ern, den Guitar Blues. Wegen tiefgreifender musikalischer und persönlicher Differenzen trennten sich die Wege der beiden Hauptsongwriter John Lees und Les Holroyd im Jahr 1998. Beide touren und veröffentlichen Musik unter dem alten Markennamen, ergänzt durch ihre eigenen Namen. Ja, so geht's auch. Scott McKenzie steigt am 27. Mai 1967 mit San Francisco Be Sure to Wear Some Flowers in Your Hair in die amerikanischen Singlecharts ein. Dort erreicht er erstaunlicherweise nicht Platz 1. Dennoch geht das Lied rund um die Welt.

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Am vergangenen Samstag wurde sie 52 Jahre alt. Jewel, weltbekannte amerikanische Folk-Pop-Sängerin, Songwriterin und Künstlerin aus Payson, Utah, die in den 90er Jahren mit Hits wie Who Will Save Your Soul und dem gerade gehörten You Were Meant For Me berühmt wurde. Im Moment feiert sie große Erfolge als bildende Künstlerin. Ihre Solo-Kunstausstellung Matriclism, an Archaeology of Connections Lost läuft von Mai bis November 2026 in Venedig parallel zur Biennale. Dann kann ich doch gleich noch Musik von einem Geburtstagskind des Tages spielen. Bruce Coburn, einer der einflussreichsten und profiliertesten kanadischen Singer-Songwriter und Gitarristen der vergangenen 5 Jahrzehnte, wird heute nämlich 81 Jahre alt. Leider läuft seine Musik eher selten im Radio. Das werden wir jetzt sofort ändern. Wondering Where the Lions Are.

Sie hatte einfach eine begnadete Stimme. Joy Fleming, geboren als Erna Rath, war eine der stimmgewaltigsten deutschen Blues-, Jazz- und Rocksängerinnen, die vor allem durch ihre unverwechselbare raue Soul-Stimme Kultstatus erreichte. In den 60er Jahren feierte sie erste Erfolge mit der Band Joy and the Hit Kids, die vor allem in Bars für amerikanische Soldaten spielte und für ihren echten Soul-Sound bekannt war. Mit dem Neckarbrücken-Blues im Mannheimer Dialekt feierte sie ihren endgültigen Durchbruch und vergessen natürlich ihr sensationeller Auftritt 1975 beim Eurovision Song Contest in Stockholm. Von Deutschland flugs nach Neuseeland. Daher stammt nämlich Neil Finn, der durch Bands wie Split Enz oder Crowded House berühmt wurde. Kaum einer weiß, dass er von 2018 bis zur Auflösung 2022 auch festes Mitglied als Live-Gitarrist und Sänger von Fleetwood Mac war. Heute feiert er seinen 68. Geburtstag. Happy Birthday!

Aus dem Jahr 1983, Leroux und Let Me In. In der nächsten Stunde warten Künstler wie Dee Bridgewater, Bob Dylan, Rod Stewart, Omega oder Billy Joel auf ihren Einsatz. Wäre schön, wenn ihr das nicht verpasst.

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6: Die zweite Stunde Bennys beste Balladen. Fast traditionell beginnen wir diese Stunde mit einem Geburtstagskind. Siouxsie Sioux, die eigentlich Susan Janet Bellion heißt, ist eine britische Musikerin, die als eine der einflussreichsten Ikonen der Post-Punk- und Goth-Rock-Bewegung gilt. Sie prägte mit ihrer Band Siouxsie and the Banshees ab Ende der 76er Jahre maßgeblich den Sound und die visuelle Ästhetik der Darkwave-Szene. Ihr katzenhaftes, dick aufgetragenes, schwarzes Eyeliner-Make-up, roter Lippenstift und toupierte, tiefschwarze Haare wurden zur Blaupause für die gesamte Gothic-Subkultur. Generationen von Künstlern nennen sie als zentrales Vorbild, darunter Robert Smith von The Cure, der zeitweise sogar Gitarrist bei den Banshees war, Morrissey, PJ Harvey oder die Band Garbage. Heute wird sie 69 Jahre alt. Happy Birthday! Und wem das

Die kanadische Progressive Rock Band Mystery aus Quebec, 1986 gegründet. Heaven Can Wait stammt aus dem zweiten Album Destiny, das 1998 veröffentlicht wurde. Wir wechseln jetzt in eine komplett andere Musikrichtung, aber das kennt ihr ja schon von dieser Sendung. Es geht nämlich um eine weltweit gefeierte amerikanische Jazzsängerin, Songwriterin und Schauspielerin. Als dreifache Grammy- und Tony-Award-Gewinnerin gehört sie zu den profiliertesten Sängerinnen des modernen Jazz und wird oft in einer Reihe mit Legenden wie Ella Fitzgerald genannt. Sie gastiert regelmäßig auf bedeutenden europäischen und internationalen Festivals. So steht sie unter anderem beim NN North Sea Jazz Festival in den Niederlanden auf der Bühne und bestreitet im Herbst Konzerte beim Melbourne International Jazz Festival sowie in Perth. Und da Didi Bridgewater, so heißt dieser Superstar, nämlich heute auch noch Geburtstag hat, kann ich endlich mal was von ihr spielen. Das Stück ist im Original von Daryl Hall und John Oates, aber sie hat eine ganz besondere Version daraus gemacht. Viel Spaß!

Bob Dylans zweites Album The Freewheelin' Bob Dylan wird am 27. Mai 1963 in den Vereinigten Staaten veröffentlicht. Der erste Song auf Seite 1 ist Blowing in the Wind. Knapp ein Jahr zuvor sitzt er in einer Kneipe und schreibt dort den Song. Die Melodie hatte er schon oft bei verschiedenen Konzerten gespielt, doch sie hatte noch keinen Text. Die erste Zeile des Songs hatte sich Bob Dylan aus dem Science-Fiction-Roman Per Anhalter durch die Galaxis ausgeliehen. How many roads will a man go down? Wie bei vielen seiner Lieder hatte er dann noch monatelang daran gefeilt. Der Song wurde einer der populärsten Folksongs aller Zeiten. Seit 1956 wird der Ivor Novello Songwriting Award in London vergeben. Der Name des Preises führt auf den britischen Sänger, Schauspieler und Musical-Komponisten Ivor Novello zurück. Am 27. Mai 1999 wird Rod Stewart mit dem Lifetime Achievement Award ausgezeichnet. Ich glaube, man kann sagen, zu Recht.

Break the Chain, 1962 in Budapest gegründet. Omega, die wohl erfolgreichste Rockformation Ungarns. Über 50 Millionen Tonträger haben sie weltweit verkauft. Die Band war bis zum Tod ihres prägenden Sängers und Gründungsmitglieds Janos Kobor im Dezember 2021 aktiv. Am 23. Mai 2013 starb der französische Liedermacher Georges Moustaki 3 Wochen nach seinem 79. Geburtstag an einer Lungenerkrankung. Die Krankheit hatte ihn bereits 2009 gezwungen, seine Karriere zu beenden. Neben seinen eigenen Liedern schrieb er ja auch zahlreiche Songs für Kolleginnen und Kollegen. Für Edith Piaf zum Beispiel Milord. Zeit mal Musik von ihm selbst zu spielen, oder? Da darf doch natürlich sein berühmtestes Stück nicht fehlen.

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Ain't It a Shame aus den 80er Jahren, das kanadische New Wave Synthpop Duo Roman Gray, bestehend aus den Musikern Ross Roman und David Gray. Und davor die Staple Singers, die am 27. Mai 1972 mit I'll Take You There an der Spitze der amerikanischen R&B Charts stehen. Musikwünsche für diese Sendung funktionieren leider ausschließlich per E-Mail, aber da sehr zuverlässig. Also falls euer Lieblingssong unbedingt mal gespielt werden sollte, nur her damit. Benny.schnier@schwarzwaldradio.com wäre die Adresse.

Künstler und Titel nicht vergessen. Schwarzwald-Radiohörer Dietmar aus Garbsen hat sich die folgende Ballade gewünscht, weil sie bei der Hochzeit mit seiner Frau gespielt wurde. Na dann, schöne Erinnerung. Just the way you are ist aber auch ein schönes Lied.

Jericho, die deutsche Band Laos, Namensgeberin und unverkennbares Aushängeschild war die deutsche Sängerin, Komponistin und Produzentin Gudrun Laos. Das waren wieder Bennys beste Balladen. Ich hoffe, die Musikauswahl hat euch Spaß gemacht und ihr seid nächsten Mittwoch wieder dabei. Bis dahin, bleibt gesund.

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9: Ich bin Helen Martin. Die Spritpreise sinken zwar weiter, aber laut dem ADAC zu langsam. So hat Super E10 zuletzt im Schnitt knapp 1,98 Euro pro Liter gekostet, Diesel rund 1,95 Euro. Mehr dazu von Ronny Thorau.
10: Sowohl Diesel als auch Super E10 liegen mittlerweile im bundesweiten Tagesdurchschnitt unter 2 Euro. Allerdings sind beide immer noch gut 20 Cent teurer als vor Ausbruch des Irankrieges. Und das trotz des Tankrabatts der Regierung von rund 17 Cent und obwohl der Ölpreis zuletzt deutlich nachgegeben hat. Für den ADAC ist das aktuelle Preisniveau der Beweis, dass die Mineralölkonzerne günstigere Ölpreise nur sehr verlangsamt an die Kunden weitergeben.
9: Der Wohnungsbau in Deutschland soll schneller vorangehen. Um das zu erreichen, hat das Bundeskabinett eine Änderung des Baurechts beschlossen. Dabei geht es vor allem darum, Planungsverfahren zu verkürzen. Außerdem sollen die Auflagen für Umwelt- und Denkmalschutz weniger streng angewendet werden. Und Eigentümer, die ihre Immobilien verfallen lassen, sollen härter bestraft werden. In Griechenland könnte es für Minderjährige bald verboten sein, E-Scooter zu fahren. Die Regierung hat dazu einen Gesetzentwurf angekündigt. Als Begründung heißt es,

0: dass sich immer mehr Jugendliche beim E-Scooter-Fahren verletzen würden. Griechische Krankenhäuser berichten, dass es generell mehr Unfälle mit E-Scootern gibt. Das betrifft auch Touristen. Noch gut 2 Wochen, dann startet die Fußball-WM in den USA, Kanada und Mexiko. Für die deutsche Nationalmannschaft hat heute die Vorbereitung begonnen. Bundestrainer Julian Nagelsmann versammelt in Herzogenaurach seinen Kader für das Turnier. Das erste Training für die DFB-Auswahl steht morgen an. Heute gab es erstmal ein Teammeeting und Werbeaufnahmen.
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7: Ich bin Hendrik Daum. In Deutschland fehlt es an allen Ecken und Enden an Wohnungen. Deshalb soll der Wohnungsbau jetzt beschleunigt werden. Dazu hat das Bundeskabinett eine Änderung des Baurechts beschlossen. Es geht unter anderem darum, Planungsverfahren zu verkürzen und transparenter zu machen. David Riemer berichtet.
8: Städte und Gemeinden sollen auch leichter gegen sogenannte Schrottimmobilien vorgehen können. In extremen Fällen könnte dann sogar eine Enteignung möglich sein. Neu ist außerdem, Kommunen mit angespanntem Wohnungsmarkt können künftig ein überragendes öffentliches Interesse für Wohnungsbau erklären. Dadurch soll die Bauplanung statt auf 5 bis 15 Jahren künftig in etwa 2 Jahren abgeschlossen werden können.
7: Die Umfragewerte für Bundeskanzler Merz, sie sind im Keller und auch in den eigenen Reihen scheint der Rückhalt jetzt zu schwinden. Die Bild und der Stern berichten, dass es innerhalb der Union Spekulationen um einen möglichen Kanzlerwechsel gibt. Als möglicher Nachfolger wird in Führungskreisen demnach NRW-Ministerpräsident Wüst gehandelt. Das Umfeld von Merz hat die Berichte scharf zurückgewiesen. Noch nie waren in Deutschland so viele Menschen Teilzeit beschäftigt wie im letzten Jahr. Laut dem Statistischen Bundesamt haben rund 32% der Erwerbstätigen nur in Teilzeit gearbeitet. Doch es gibt geschlechtsspezifische Unterschiede. So war 2025

0: jede zweite Frau in Teilzeit, während es nur jeder siebte Mann war. In New York soll im Juli das Skelett von einem Tyrannosaurus Rex versteigert werden und das könnte bis zu 30 Millionen Dollar einbringen. Laut dem Auktionshaus Sotheby's handelt es sich um eines der größten und komplettesten T-Rex-Skelette, die je gefunden worden sind. Es wurde im US-Bundesstaat South Dakota ausgegraben und ist rund 67 Millionen Jahre alt.
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1: 27. Mai 1989. Simply Red stehen kurz davor, mit If You Don't Know Me By Now in die Charts einzusteigen. '84 gründet sich die Band Simply Red rund um Sänger Mick Hucknall. Der Name geht auf seinen alten Spitznamen in der Schule zurück. Wegen seiner roten Haare nennen ihn dort alle einfach nur Red. Für If You Don't Know Me By Now greifen Simply Red auf einen bekannten Song aus den 70ern zurück, der ursprünglich von Harold Melvin and the Blue Notes ist.

Ende der 80er nehmen Simply Red dann eine Coverversion des Songs für ihr Album A New Flame auf. Denn Mick Hucknall, der Sänger, liebt die Nummer seit seiner Jugend und bringt genau dieses Gefühl auch in die eigene Version ein. Gute Entscheidung. Simply Reds Version wird ein weltweiter Erfolg und If You Don't Know Me By Now erreicht Platz 1 in den US-Charts.

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7: Ich bin Hendrik Daum. Die Spritpreise sinken zwar weiter, aber laut dem ADAC zu langsam. So hat Super E10 zuletzt im Schnitt knapp 1,98 Euro pro Liter gekostet. Diesel rund 1,95 Euro. Mehr von Ronny Thorau.
8: Sowohl Diesel als auch Super E10 liegen mittlerweile im bundesweiten Tagesdurchschnitt unter 2 Euro. Allerdings sind beide immer noch gut 20 Cent teurer als vor Ausbruch des Irankrieges. Und das trotz des Tankrabatts der Regierung von rund 17 Cent und obwohl der Ölpreis zuletzt deutlich nachgegeben hat. Für den ADAC ist

0: Das aktuelle Preisniveau, der Beweis, dass die Mineralölkonzerne günstigere Ölpreise nur sehr verlangsamt an die Kunden weitergeben.
1: Noch nie waren in Deutschland so viele Menschen Teilzeit beschäftigt wie im letzten Jahr. Laut dem Statistischen Bundesamt haben rund 32% der Erwerbstätigen nur in Teilzeit gearbeitet. Doch es gibt geschlechtsspezifische Unterschiede. So war 2025 jede zweite Frau in Teilzeit, während es nur jeder siebte Mann war. In New York soll im Juli das Skelett von einem Tyrannosaurus Rex versteigert werden und das könnte bis zu 30 Millionen Dollar einbringen. Laut dem Auktionshaus Sotheby's handelt es sich um eines der größten und komplettesten T-Rex-Skelette, die jemals gefunden worden sind. Es wurde im US-Bundesstaat South Dakota ausgegraben und ist rund 67 Millionen Jahre alt. Noch gut zwei Wochen, dann startet sie, die Fußball-WM in den USA, Kanada und Mexiko. Für die deutsche Nationalmannschaft hat heute die Vorbereitung begonnen. Bundestrainer Julian Nagelsmann versammelte in Herzogenaurach seinen Kader für das Turnier. Das erste Training für die DFB-Auswahl steht morgen an. Heute gab es erstmal ein Teammeeting und Werbeaufnahmen.

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2: 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Die LP lief damals bei mir rauf und runter auf dem Walkman.

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3: Ich bin Hendrik Daum. In Deutschland fehlt es an allen Ecken und Enden an Wohnungen. Deshalb soll der Wohnungsbau jetzt beschleunigt werden. Dazu hat das Bundeskabinett eine Änderung des Baurechts beschlossen. Es geht unter anderem darum, Planungsverfahren zu verkürzen und transparenter zu machen. David Riemer berichtet.
4: Städte und Gemeinden sollen auch leichter gegen sogenannte Schrottimmobilien vorgehen können. In extremen Fällen könnte dann sogar eine Enteignung möglich sein. Neu ist außerdem, Kommunen mit angespanntem Wohnungsmarkt können künftig ein überragendes öffentliches Interesse für Wohnungsbau erklären. Dadurch soll die Bauplanung statt auf 5 bis 15 Jahren künftig in etwa 2 Jahren abgeschlossen werden können.
3: Die Sicherheitsbehörden sollen mehr Befugnisse für die Abwehr von Cyberangriffen erhalten. Das Bundeskabinett hat einen entsprechenden Gesetzentwurf ebenfalls gebilligt. So soll es dem Bundeskriminalamt und der Bundespolizei künftig zum Beispiel möglich sein, Datenverkehr umzuleiten oder zu blockieren oder in schweren Fällen Daten auch zu löschen. Die Umfragewerte für Bundeskanzler Merz, sie sind im Keller und auch in den eigenen Reihen scheint der Rückhalt jetzt zu schwinden. Die Bild und der Stern berichten, dass es innerhalb der Union Spekulationen um einen möglichen Kanzlerwechsel gibt. Als möglicher Nachfolger wird in Führungskreisen demnach NRW-Ministerpräsident Wüst gehandelt. Das Umfeld von Merz hat die Berichte scharf zurückgewiesen. Bei den French Open in Paris hat Alexander Zverev die dritte Runde erreicht. Der beste deutsche Tennisprofi gewann am Abend komplett ungefährdet in 3 Sätzen gegen den Tschechen Tomáš Machac.
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1: Ich bin Hendrik Daum. Die Spritpreise sinken zwar weiter, aber laut dem ADAC zu langsam. So hat Super E10 zuletzt im Schnitt knapp 1,98 Euro pro Liter gekostet. Diesel rund 1,95 Euro. Mehr von Ronny Thorau.
2: Sowohl Diesel als auch Super E10 liegen mittlerweile im bundesweiten Tagesdurchschnitt unter 2 Euro. Allerdings sind beide immer noch gut 20 Cent teurer als vor Ausbruch des Irankrieges. Und das trotz des Tankrabatts der Regierung von rund 17 Cent und obwohl der Ölpreis zuletzt deutlich nachgegeben hat. Für den ADAC ist das aktuelle Preisniveau der Beweis, dass die Mineralölkonzerne günstigere Ölpreise nur sehr verlangsamt an die Kunden weitergeben.
1: Die Sicherheitsbehörden sollen mehr Befugnisse für die Abwehr von Cyberangriffen erhalten. Das Bundeskabinett hat einen entsprechenden Gesetzentwurf gebilligt. So soll es dem Bundeskriminalamt und der Bundespolizei künftig zum Beispiel möglich sein, Datenverkehr umzuleiten oder zu blockieren oder in schweren Fällen Daten auch zu löschen. In New York soll im Juli das Skelett von einem Tyrannosaurus Rex versteigert werden und das könnte bis zu 30 Millionen Dollar einbringen. Laut dem Auktionshaus Sotheby's handelt es sich um eines der größten und komplettesten T-Rex-Skelette, die jemals gefunden worden sind. Es wurde im US-Bundesstaat South Dakota ausgegraben und ist rund 67 Millionen Jahre alt. Bei den French Open in Paris hat Alexander Zverev die dritte Runde erreicht. Der beste deutsche Tennisprofi gewann am Abend komplett ungefährdet in 3 Sätzen gegen den Tschechen Tomáš Machač.
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1: Hallo aus Deutschlands schönster Genießerecke und größtem Mittelgebirge, dem Schwarzwald. Ich bin Zara Roth und lebe da, wo andere Urlaub machen. Visit Black Forest ist der Podcast für alle, die gern entdecken, feinschmecken, hiken und genießen. Alle, die hier schon waren im Schwarzwald, hier wohnen oder überlegen, hier mal Urlaub zu machen. Ich zeige euch Schwarzwälder Kirschtorte und Schinken. Das ist nur die Spitze des Eisbergs. Feldbergs. In dieser Folge ist alles unter einem Dach. Schwarzwaldhöfe sind ikonische, eindrucksvolle Gebäude und gleichzeitig regionales Kulturerbe. Wir klappern ein paar Höhepunkte auf der Architekturroute Schwarzwald ab. Alte Höfe, aber auch neue moderne Gebäude, die sich mit nachhaltigen Materialien und zeitgemäßem Design harmonisch in die Landschaft einfügen. Los geht's!
2: Nächste, erste Station auf der Architekturroute Schwarzwald, das Mehrgenerationenprojekt Ursulinenhof in Oberried.
3: Ich treffe mich jetzt gerade mit zwei Mitgliedern vom Bauwerk Schwarzwald, mit Rolf Schrader und Stefanie Hesse. Rolf Schrader ist Geologe und Geschäftsführer vom Bauwerk Schwarzwald und Stefanie Hesse ist Architektin und mit dafür verantwortlich gewesen, diese Architekturroute hier zusammenzustellen. Und deshalb bin ich heute hier. Bauwerk Schwarzwald ist ein gemeinnütziger Verein. Was ist das Anliegen genau von euch?
4: Wir haben etwa 140 Mitglieder und an der Mitgliederstruktur erkennt man auch schon so ein bisschen, wer, sag ich mal, hinter dieser Idee steht. Also wir haben Kommunen, wir haben Kreise, wir haben Unternehmen, wir haben Architekten, Planer, aber wir haben auch Privatpersonen, die einfach sagen, uns ist es wichtig, dass der Schwarzwald hinsichtlich der Baukultur eben auch

0: auch ein eigenes Gesicht hat, ein gutes Gesicht hat und nicht austauschbar ist, dass man denkt, naja, das könnte jetzt auch in der Toskana sein. Und das ist schon ein bisschen auch die Idee von unserem Verein. Wir wollen letztlich gutes regionales Bauen im Schwarzwald befördern. Das können Neugebauten sein, ob das eine Kindertagesstätte ist oder ein Feuerwehrhaus. Das können Ferienwohnungen oder Hotels sein, Museen. Und wir wollen aber natürlich auch die alten, typischen Eindachhöfe, wie man diese Schwarzwaldhöfe nennt, erhalten. Und da ist das große Problem, dass die Landwirtschaft oft aufgegeben wurde. Was macht man jetzt mit diesen Höfen? Und da begleiten wir letztlich auch Eigentümer, Bauherren hinsichtlich des Findens neuer Nutzungen.
1: Im Ursulinenhof wohnen heute ältere oder pflegebedürftige Menschen in kleinen WGs zusammen. Stefanie Hesse erklärt, ganz Architektin, die sie ist, was die beiden Gebäude mit der Naturholzfassade so besonders macht.
2: Dass Sie jetzt schon die Verkrauung der Fassade sehen, das ist ja wie bei den ganz alten Schwarzwaldhöfen. Die sind ja teilweise schwarz. Oder wenn man in der Schweiz Ski fährt, sieht man die alten Chalets. Also das heißt, das Holz kriegt eine Patina, aber das ist ja auch das, was es schön macht. Die Gebäude sind unterschiedlich genutzt. Also es gibt eine Tagespflege drinne betreute. Es gibt Apartments im Obergeschoss, Mietapartments, die sind barrierefrei. Und das Spannende ist, dass diese beiden Baukörper baugleich sind, auch gleich groß, aber etwas miteinander verdreht. Das heißt, sie reagieren auf die umgebende Bebauung und erzeugen so Plätze und spannende Räume. Und es ist ein öffentlicher Weg, also hier ist nichts abgeschlossen. Die Bewohner können auch durchlaufen. Und das bindet natürlich das Ganze in den Ort ein. Und durch diese großen Fenster oder diese Lodgien, das heißt, es sind überdachte Außenbereiche, können die Bewohner dann auch viel Bezug nach außen nehmen. Die sind vielleicht nicht mehr so mobil, können aber durch die großen Fenster Anteil nehmen am Ort.
1: Das Projekt ist inspirierend, weil initiiert und verwaltet von den Bürgerinnen und Bürgern von Oberried, wie Lucia Eitenbichler, die im Ursulinenhof arbeitet und ihren Vater besucht, der dort untergebracht ist.
3: Wir als Dorfgemeinschaft wollen die Verantwortung für die älteren Menschen hier im Dorf gemeinsam tragen. Das sehen wir ja an all diesen Insolvenzen und geschlossenen Stationen, dass es eben nicht mehr funktioniert, dass man sagt, Träger, hier übernimm das, wir geben dir unsere älteren Menschen und du organisierst das alles. Der Weg funktioniert nicht. Die Zeiten zum Outsourcen sind vorbei. Also wir haben hier die Tagespflege, wo 16 Menschen jeden Tag von morgens bis abends versorgt werden. Hier die WG mit 11 Bewohnerinnen, wo sich aber die Angehörigen, es ist eine selbstverantwortete Wohngemeinschaft, das heißt, es gibt keinen Träger, der sagt, wir machen das jetzt so oder so, sondern es sind Angehörige da, die entscheiden, welche Dienste kommen, wer welche Aufgaben übernimmt. Es war von Anfang an ein innovatives Konzept, was wir hier hatten, aber es war auch von Anfang an ganz deutlich, dass diese Räumlichkeiten, dieses Holz einfach die Menschen auch sehr aufnehmen und sehr warm empfangen. Und von daher passt beides gut zusammen, die Architektur und die Art unserer Arbeit.
1: Nächste, also zweite Station, die Klosterscheune in Oberried.
4: Hier gibt es offensichtlich noch ein aktives Kloster. Ich habe gerade eine Nonne gesehen.
2: Also wir stehen hier in der Klosterscheune in Oberried am Klosterplatz. Das sagt schon alles. Das heißt, es ist ein Nebengebäude gewesen immer für das ehemalige Wilhelminenkloster. Das wurde aber lange Zeit nur noch als Lager genutzt und war in einem baulich sehr schlechten Zustand. Steht natürlich unter Denkmalschutz. Das ist in ein Bürger- und Kulturhaus umgebaut worden. Es entstand ein Saal, eine Marktscheune. Also durch dieses große Holztor kann man dann in den Innenraum reingehen. Der ist auch gepflastert. Es gibt einen Gewölbekeller und zahlreiche kleine Räume. Und der einstige Heuboden, der wurde jetzt in Veranstaltungssaal umgenutzt. Das heißt, die Nutzung wurde auch an das Gebäude ein Stück weit angepasst.
1: Dritte Station, der Dingshof in Dings, ist in Privatbesitz.
5: Wir sind jetzt 10 Minuten mit dem Auto gefahren von Oberried und sind in Neuhäuser, was ein Stadtteil ist von, oder ein Ortsteil von Kirchzarten, genau.
2: Genau, also wir stehen jetzt hier von einem Mehrgenerationenhaus von einer Privatperson, im Gegensatz zu dem, was wir unten gesehen haben. Das ist ein typisches Beispiel von einem alten Eindachhof. Der ist aus about 1785. Der wurde halt grundlegend instand gesetzt.
1: Ist Quatsch mit dem Bus, hier fährt kein Bus hin. Aber es ist der vielleicht schönste sanierte Schwarzwaldhof, den ich je gesehen habe. Ihr müsst nicht mit Bus oder Auto fahren, wenn ihr diesen Teil der Architekturroute entdecken wollt. Mit der Schwarzwaldcard 365 könnt ihr ein Wochenende lang kostenfrei einen schicken, mintfarbenen Retro-E-Roller mieten und damit durchs Dreisamtal cruisen. Hallöde, ich bin's, gell? Schwarzwaldhäuser sind übrigens Wohnstallhäuser mit weit heruntergezogenem Walmdach. Das ist ein Riesendach mit Stroh, Schindeln oder Ziegeln gedeckt. Das Dach hat einen riesigen Speicher, das ist zum Heulagern ganz praktisch. Das wird dann so hinter über die sogenannte Tenne reingefahren. Das Ganze, also das Dach, wird von Stämmen getragen, die vom Boden bis zum Firsch hochreichen. Das Prinzip ist ganz einfach. Die Wärme der Tierstelle unten zieht dann nach oben in die Wohnräume der Menschen. Wahrscheinlich auch der Geruch, aber gut, gell? Küche und Stube haben einen eigenen Kachelofen. Der Sockel vom Hof ist aus Stein, der Aufbau ist aus Holz. Und meist haben die Höfe dann so klangvolle Namen wie Höfenhof, Vogelhäusle, Abrahambauer, Schniederlihof. Ja, ist halt praktisch, wenn man denen schreibt, da muss man sich gleich keine Straße und Hausnummer merken. Okay, das war's schon, gell? Tschüssle! Allein im Südschwarzwald stehen an die 4000 Höfe alter Bauweise. Davon sind etwa 400 im Bestand gefährdet, weil es keine Nachfolge gibt oder die Erben keine Mittel haben, den Erhalt zu sichern. Rolf Schrader, Stefanie Hesse und Kollegen stehen hier mit Rat und Tat zur Seite.
0: Wir kümmern uns als Verein eben auch darum, diese Besitzer zu unterstützen, damit man eben in der Machbarkeitsstudie mal eruiert, was gibt es für Möglichkeiten und was gibt es für Förderungen und wie kann man vielleicht sowas irgendwie erhalten und nicht sozusagen dem Verfall preisgeben. Also das ist so ein bisschen die Aufgabe von Bauwerk Schwarzwald bei alten Gebäuden.
2: Das Wichtige ist, dass die Leute den Mut haben, so ein Projekt auch anzugehen, und da können wir unterstützen. Selbst wenn ich im privaten Kreis sage, ich habe noch ein altes Haus vom Opa, was soll ich mit dem machen? Dann sage ich, hol dir erstmal einen kreativen Planer. Der bringt dich auf Ideen, auch wenn du die vielleicht nicht gleich umsetzen kannst. Und der erste Impuls ist erstmal zu sagen, da kostet es halt viel zu viel. Und das ist eben falsch gedacht. Erstens mal ist es nachhaltig. Wir müssen ja auch an unsere Nachfahren denken, wenn wir die Dinge erhalten und nicht abreißen und neu bauen. Und es gibt Ideen, auf die komme ich vielleicht gar nicht. Und die sind gar nicht so teuer.
1: Nächster Halt. Die Rheinhof-Scheune in Kirchzarten. Rheinhof mit AI, gell?
5: Ich sehe hier schon ganz viele Schilder. Also, die Naturparkwirte sind hier auch zu Hause. Das heißt, man kann hier gut und regional essen. Das habe ich schon in einigen Podcast-Folgen erwähnt. Oh, sogar im Schlemmeratlas und empfohlen von TripAdvisor. Also, es ist ein Anziehungspunkt, der überregional bekannt ist. Frühstück, Kaffee, Kuchen, durchgehend warme Küche und schlafen.
2: Sie sind ein Stück weit am Ende vom Dreisamtal. Das heißt, wenn man einen tollen Fahrradausflug von Freiburg macht, ist es ein wunderbarer Punkt, hier einzukehren, Kaffee zu trinken und dann zurückzurollen. Die Scheune wurde 2010 umgebaut.
5: Also wenn man Scheune hört, dann hat man vielleicht nicht das richtige Bild im Kopf. Das Ding ist riesig. Ich würde hier immer sagen, hier passen 300 Pferde rein.
2: Ganz genau, gut gesehen. Das ist eine der größten im südbadischen Raum, 2000 Quadratmeter groß. Und lag früher an der wichtigsten Ost-West-Verbindung, also Frankreich-Österreich, ganz wichtige Reisestrecke. Da wurden auch die Kutschen umgespannt. Also bevor die dann ins Höllental hochgefahren sind, hat man hier die Pferde gewechselt.
5: Oh ja, das ist steil. Das weiß man, wenn man da versucht, mit einem alten Auto hochzufahren.
2: Genau wie bei den anderen Projekten ist an die Stelle, wo es gut gepasst hat, die neue Nutzung drin. Die ehemaligen Knechtskammer sind jetzt Hotelräume. Die alte Scheune beinhaltet jetzt ein großes Ladengeschäft. Und genau wie früher, der Eingang hier über das Scheunentor in die Tenne, ein Veranstaltungssaal, der sehr gut genutzt wird. Habe schon viele Konzerte hier gehört, eine Art Kunsthandwerkmarkt, im Winter Weihnachtsmärkte, viele regionale Themen und auf der rechten Seite ein Buchladen.
1: Nicht irgendein Buchladen, ein wunderschöner, in den man sich nach Ladenschluss einschließen lassen kann.
5: Mit einer Flasche Sekt? Das halte ich aber für sehr riskant. Naja, wenn das mal nicht schief geht hier.
4: Ist ja nur eine Flasche.
5: Ist ja nur eine Flasche.
4: Es muss eine Gruppe sein. Also aus mindestens 5 Personen muss die Gruppe bestehen. Also so viel bleibt da nicht übrig für den Einzelnen.
5: Okay, in Ordnung.
2: Sonst trinken halt das
5: alles. Okay, na, Feierabend ist 18:30 Uhr und um 22 Uhr kommen Sie dann wieder. Und schließen wieder auf.
2: Je nachdem. Wird dann eben abgemacht vorher, wird vereinbart, um wie viel Uhr dann wieder jemand kommt und aufschließt.
5: Das ist ja eine wunderbare Idee.
2: Und dann kann man hier eben als Gruppe ein bisschen rumstöbern und sich unterhalten.
1: Danach ist Pause angesagt im Café. Ich treffe den Altbausanierer Willi Sutter, ein Selfmade-Man und Teil von Weißtannenraum, einer Gemeinschaft von über 20 Schwarzwälder Betrieben, die sich zusammengetan haben, um das Bauen mit Holz zu fördern.
6: Ja, wichtig sind bei uns die Themen, die Region zu stärken, qualitätvolle Arbeit aber auch abzuliefern. Dafür stehen unsere Firmen hier im Weißtannenraum. Wir arbeiten mit Tanne, wir arbeiten mit Eiche, wir arbeiten viel mit Fichte. Wir nehmen auch Themen auf wie das Käferholz, also Schadholz, das eigentlich aber in der Stabilität und in der Optik gut ist. Verwenden wir für spezielle Wandbelege Firmen bei uns aus dem Kreis hier und machen damit auch eine hohe Gestaltung in diesem Bereich.
5: Das heißt, Sie arbeiten mit dem, was Sie hier haben. Und es gibt hier nun mal ein Borkenkäferproblem mit dem sich ändernden Klima und selbst damit können Sie was anfangen.
6: Ja, da fangen wir was damit an.
5: Also wir haben auf jeden Fall Wohnungsnot und Leerstand, was ja eigentlich super gut zusammenpasst.
6: Also Leerstand im ländlichen Bereich, Wohnungsnot im städtischen Bereich.
5: Also das ist auch eine Motivation vom Weißtannenraum. Wir zeigen euch, wie schick das sein kann, auf dem Land zu leben und auch gut für die Umwelt. Und
6: ja, wir versuchen dort auch bei Konzepten mitzuarbeiten. Wir machen Vorträge in diesem Bereich. Also wir machen im Weißtannenraum halt immer dann entsprechende Vortragsreihen mit Spezialisten in dem Bereich, um dort Anregungen zu geben.
1: 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Des Büros Soterhoch 3 Architekten in Freiburg.
7: Das ist ein Architekturbüro. Mit Willi Sutter haben Sie auch gerade vorhin in der Rheinhofscheune gesprochen.
5: Genau.
7: Also auch hier waren Sie natürlich die Planer, aber das nutzen Sie auch selber.
5: Ah ja, sehr gut. Was war das vorher?
7: Genau, das war eine ehemalige Schreinerei. Mhm. Und auch hier als Nachhaltigkeitsgedanke, Sie haben die Schreinerei bis auf den Sockel abgebrochen. Und darauf ist jetzt der dreigeschossige Baukörper in Holzbauweise errichtet.
5: Schön.
7: Unbehandelte Holzoberflächen, viel sichtbare Konstruktionsholz im Innen, Luftwärmepumpe im Innern für Heizung und Kühlung. Strom wird erzeugt über natürlich das Solardach und hier gibt es firmeneigene Elektrofahrzeuge, die hier getankt werden können.
8: Genau, hier sitzt einer, da steht eine. Wer bist du?
9: Ich bin Anke. Hi.
8: Du arbeitest hier bei Soterhoch 3. Was ist es für dich, für ein Gefühl zur Arbeit zu kommen? Wie ist das Gebäude für dich? Was macht es mit dir, wenn du den Tag hier verbringst?
9: Also ich freue mich eigentlich jeden Tag auf die Arbeit.
8: Das musst du jetzt sagen, weil du immer sagst,
9: nee. Nein, die Chefs sind gerade nicht da.
8: Du darfst freireden.
9: Okay. Ich freue mich jeden Tag hierher zu kommen. Mhm. Ich finde, das sind ganz tolle Räume hier mit den Holzoberflächen und sowas. Und die Projekte sind toll, die wir machen.
8: Also wir sind hier in so einer ganz gemischten Viertel. Also hier gibt es Werkstätten, die üblichen hässlichen 60er-Jahre Mehrfamilienhäuser und dann zwischendrin steht da so ein Schmuckstück rum. Euer Büro ist ja schon
9: Holzdiamant.
8: So, ne? So ein kleiner Holzdiamant. Ist da schon was Besonderes. Was sind das für Projekte, an denen du gerade arbeitest?
9: Wir machen ganz, ganz viel Bauen im Bestand. Also jede Art von Leerstand bauen wir um.
8: Ja.
9: Ich arbeite gerade ganz arg an verschiedenen Pfarrhäusern und sowas, kirchliche Gebäude, die umgenutzt werden. Aber ansonsten machen wir eigentlich alles so von 60er-Jahre-Bau über Schwarzwaldhöfe. Dafür sind wir ja am bekanntesten. Also eigentlich ist fast alles, was wir uns angucken, überall im Schwarzwald auch erhaltenswert und erhaltbar, indem man es eben umnutzt. Und wir haben nicht so viele Ressourcen auf der Welt, dass wir das einfach abreißen können.
10: Hi, ich bin Julian.
5: Du arbeitest gerade in einem CAD-Programm an einem Wohnhaus aus.
10: Ja, das ist tatsächlich ein Wohnhaus, was aber zu mehreren Parteien gerade umgemodelt wird.
5: Ah ja.
10: Ja.
5: Große, wie sagt man das, alleinstehende? Nee, nicht alleinstehend. Wie heißen sie es?
10: Also mehr- oder Einliegerwohnungen haben sie teilweise noch drin oder auch größere Landhöfe. Ja, dieses Haus wird jetzt von 2 zu 4 Wohneinheiten, genau, um mehr kleineren und flexibleren Wohnraum zu schaffen, auch für junge Erwachsene.
5: Das ist aber auch jetzt kein Einzelfall, ne?
10: Nee, da wird auch mehr und mehr politischer Druck und auch der wirtschaftliche Druck kommt natürlich in dieser Zinswelt jetzt auch dazu, dass man sich das auch nicht mehr leisten kann und beziehungsweise auch die Gemeinden diese Flächen nicht mehr so rausgeben, um Flächenverdichtung sozusagen nachzuverdichten und eben diese alleinstehenden Einfamilienhäuser auf der grünen Wiese weniger und weniger werden. Aber auch die Nachfrage spielt eine Rolle, weil es gibt halt auch immer weniger Familien mit Kindern. Und dann ist dieses Traum- oder Wunschbild vom Einfamilienhaus ändert sich auch ein bisschen in der Bevölkerung.
5: Und damit kann man arbeiten. Das ist eigentlich was Schönes.
10: Das ist eigentlich eine gute Nachricht, ja.
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1: Ich bin Hendrik Daum. Der Präsident des Deutschen Roten Kreuzes Gröhe fordert deutlich mehr Taschengeld im freiwilligen sozialen Jahr. Dem Redaktionsnetzwerk Deutschland sagte Gröhe, die Absolventen sollten mindestens den BAföG-Höchstsatz von rund 990 Euro bekommen. Derzeit erhalten sie zwischen 350 und etwa 650 Euro. Bei so einem geringen Taschengeld können es sich laut Gröhe nicht alle jungen Menschen leisten, einen Freiwilligendienst zu absolvieren. Wer sich heute in einer Postbankfiliale persönlich beraten lassen will oder auch über ein Postbank-Callcenter am Telefon, der muss länger warten als sonst. Die Gewerkschaft Verdi hat die Beschäftigten zum Warnstreik aufgerufen. Damit soll der Druck in den laufenden Tarifgesprächen erhöht werden, wie Lea Matschulat berichtet.
2: Für die etwa 9.000 Beschäftigten bei der Postbank verlangt Verdi 8% mehr Geld, mindestens aber 300 Euro pro Monat. Und um den Druck zu erhöhen, werden Postbankbeschäftigte heute auch bei der Hauptversammlung der Deutschen Bank in Frankfurt-Main protestieren. Die Postbank gehört zur Deutschen Bank.
1: Die Umfragewerte für Bundeskanzler Merz, sie sind im Keller und auch in den eigenen Reihen scheint der Rückhalt jetzt zu schwinden. Die Bild und der Stern berichten, dass es innerhalb der Union Spekulationen über einen möglichen Kanzlerwechsel gibt. Als möglicher Nachfolger wird demnach NRW-Ministerpräsident Wüst gehandelt. Das Umfeld von Merz hat die Berichte aber scharf zurückgewiesen. Noch gut 2 Wochen, dann startet die Fußball-WM in den USA, Kanada und Mexiko. Für die deutsche Nationalmannschaft hat die Vorbereitung begonnen. Bundestrainer Nagelsmann versammelte in Herzogenaurach seinen Kader für das Turnier. Heute steht das erste Training für die DFB-Auswahl an.
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